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2: Ja.

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4: Guten Morgen am Freitag, 10 vor 6, die Nachrichten.
5: Autowerkstätten haben wieder das Problem mit den alten Reifen. Die Obergrenze für ausländische Schüler ist jetzt fix. Das Wetter, sehr sonnig wird's heute. Ich bin Wilhelm Schatzer. Guten Morgen.
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5: Der Winterreifenwechsel steht an und die Autowerkstätten stehen wieder vor demselben Problem wie schon im Frühjahr und im letzten Herbst. Sie haben ein Platzproblem, weil die alten Reifen nicht abgeholt werden. Italienweit ist ein Konsortium damit beauftragt, die alten Reifen zu entsorgen. Dafür gibt es auch einen fixen Betrag, der schon beim Reifenkauf mitgezahlt wird. Für Südtirol wird aber schon seit Jahren ein zu kleines Kontingent vorgesehen, das nicht der tatsächlichen Menge an Altreifen entspricht, die anfallen. Und so bleiben sie bei den Werkstätten liegen, kritisiert der Handwerkerverband der LVH. Schon mehrmals angekündigt, heute ist es soweit, Lehrpersonen bekommen mehr Gehalt. Die Landeslehrer in den Berufsschulen und Musikschulen bekommen die Lohnerhöhung mit dem Septemberlohnstreifen heute ausgezahlt, und zwar rückwirkend seit Jänner. Und in einem Monat sind dann auch die Lehrpersonen an den Grund-, Mittel- und Oberschulen dran. Sie bekommen mit dem Oktobergehalt die Nachzahlung. Durchschnittlich 400 Euro brutto pro Monat beträgt das Plus. In Verschneit bei Mölden ist die Altbäuerin vom Prohof bei Arbeiten ums Leben gekommen. Die 75-jährige Frau ist gestern Nachmittag im Stall tot aufgefunden worden. Sie war in die Güllegrube gestürzt. Der Arzt stellte aber fest, dass sie wegen eines medizinischen Notfalls gestorben ist und nicht wegen des Sturzes. Weißes Kreuz, Notarzt, Hubschrauber, Feuerwehr und Carabinieri waren im Einsatz. Nun ist es fix, an Italiens Schulen kommt die 30% Obergrenze für ausländische Schüler. Die Regierung in Rom hat grünes Licht gegeben. Die Regelung soll ab dem kommenden Schuljahr gelten. Wenn die Obergrenze nicht eingehalten werden kann, dann sollen die betroffenen Schülerinnen und Schüler auf andere Schulen in der Nähe verteilt werden. Für die Eltern der Kinder und Jugendlichen werden Sprachkurse angeboten, damit sie ihren Kindern in der Schule helfen können. Wenn die Eltern nicht mitmachen, muss das den Sozialdiensten gemeldet werden. In bestimmten Fällen soll das Kind den Eltern sogar weggenommen und außerhalb der Familie untergebracht werden können. Zum Fußball. Die Nations League hat begonnen. Das ist ein Fußballturnier zwischen den Nationalmannschaften. Es wird vom Europäischen Fußballverband UEFA organisiert. Am Abend hat es die ersten Spiele gegeben. Dabei hat unter anderem Deutschland gegen die Niederlande gespielt. Das Spiel endete 1:1. Österreich hat gegen Israel 3:1 gewonnen. Heute Abend ist Italien dran, die Azzurri treffen auf Belgien.
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4: Ja, noch sehen wir es nicht, aber das wird ein Traum heute. Dominik Reich.
6: Freitag und Schönwetter, Wochenende und Schönwetter. Heute gibt es nur Good News. Besser geht nicht. Also das goldene Herbstwetter ist wieder zurück. Heute und in den nächsten Tagen nur ein paar Schleierwolken unterwegs. Frisch starten wir wieder rein. Jetzt messen wir in Oberfintel 2 Grad, in Meran 8, in Deutschenhofen 7 und in Standers 10 Grad.
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6: Das läuft auf der Brennerautobahn und den Staatsstraßen. Stau wird uns noch nicht gemeldet. Allen unterwegs eine sichere Fahrt.
4: Na, wenn es so vorgesehen wäre, dass wir wie Toaster aus dem Bett springen, dann würden wir auch in so eine Art Toaster schlafen, oder? Wobei, es ist Freitag, da geht Aufstehen schon viel, viel leichter.
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4: Und vor allem, wenn wir mit solchen Songs hier aufstehen. Fun gibt's gleich, One Republic, vorher noch einen schönen Freitagmorgen, der 25. September. Schön, dass Sie wach sind.

0: Aufstehen am Freitag, 6:01 haben wir's. Ja, auch wenn sich der Winkler gestern den Wochensieg geholt hat in unserem Fashion-Duell. Heute geht es um die Ehre und für Sie um die letzten 500 Euro.
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0: Wir gratulieren nochmal Daniela aus Kaltern.
2: Du hast gewonnen. 500 Euro für Maximilian gehören dir.
3: Ja, super. Ja, danke.
0: Sie gewinnt unsere vorletzten Shopping-Euros gestern. Und so geht's heute nochmal in die letzte Runde. Fleißig mitvoten und eben die letzten 500 Euro gewinnen. Mit Blick aufs Wochenende sind der Winkler und ich heute chillig im Turntrainer. Karl Lagerfeld hat zwar mal gesagt, dass wenn man in Jogginghose rumläuft, man sein Leben nicht mehr unter Kontrolle hat. Sorry Karl, aber so stylisch wie wir heute beide sind, haben wir mehr als alles im Griff. Auch heute Morgen unser großer Style-Check in der nächsten Stunde mit unserer Stylistin von Maximilian. Und Sie voten mit für Ihren Lieblingslook über die Südtirol 1 App. Nutzen Sie diese letzte Gewinnchance.
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0: Yes, guten Morgen. Also musikalisch ist dieser frühe Freitag schon eine glatte 10 von 10. Schauen wir mal, wie sich das Ganze so entwickelt heute. Wir fragen die Sterne.
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0: Es ist 10 nach 6, der 25. September.
2: Widder.
3: Sie sind heute so charmant, dass Ihnen keiner widerspricht.
2: Stier.
0: Sie warten nervös auf eine Nachricht. Das Warten wird sich lohnen.
2: Zwilling.
3: Ihre Gefühle brodeln. Versuchen Sie, kühlen Kopf zu bewahren.
2: Krebs.
0: Achten Sie jetzt mal weniger auf Ihr Umfeld und mehr auf sich selbst.
2: Löwe.
3: Geben Sie sich Zeit, überspringen Sie keine wichtigen Schritte.
2: Jungfrau.
0: Bleiben Sie gelassen, auch wenn Ihr Gegenüber sehr launisch ist.
2: Waage.
3: Setzen Sie auf Altbewährtes, das bringt Sie heute sicher ans Ziel.
2: Skorpion.
0: Ungeduld verleitet Sie heute zu Veränderungen. Warten Sie auf den richtigen Augenblick.
2: Schütze.
3: Fehler passieren, seien Sie nicht zu streng, mit sich selbst oder mit anderen.
2: Steinbock.
0: Hören Sie heute auch mal auf Ihren Partner, ja?
2: Wassermann.
3: Stolpersteine räumen Sie gekonnt aus dem Weg.
2: Fische.
0: Probieren Sie etwas Neues aus, das bringt Würze in Ihr Leben.

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1: Vollgas, Sonne gibt's heute, Wolken sind weg und der Wind so gut wie Dominik Reich.
2: Die Front am Nachmittag gestern ist mit Damm durchgezogen, krasse Windböen am Berg, Orkanstärke. Auf der Suldnerschönen Taufspitze waren es Windspitzen von 140 Stundenkilometer. Am windigsten war es auf der Malzer Heide gestern mit über 80 km/h. Jetzt geht's ruhig weiter mit viel Sonne, auch am Wochenende.
1: Guten Morgen Südtirol mit Magdalena Dummel, 18 nach 6 haben wir's und wir genehmigen uns jetzt erstmal Frühstück, hoffentlich möglichst in Ruhe zu Justin Bieber. Ist für mich wie eine schöne Tasse Kamillentee, also Chillo Camillo.
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0: Guten Morgen, Südtirol am Freitag, es ist 6:30.
1: 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Guten Morgen, ich bin Wilhelm Schatzer. Jetzt ist es fix, an den Schulen kommt eine 30% Obergrenze für ausländische Schüler. Die Regierung in Rom hat das beschlossen. Damit das eingehalten werden kann, müssen notfalls Schülerinnen und Schüler auf andere Schulen in der Nähe verteilt werden. Lehrpersonen bei uns bekommen jetzt mehr Gehalt. Die Landeslehrer in den Berufsschulen und Musikschulen bekommen die Lohnerhöhung mit dem September-Lohnstreifen heute ausgezahlt. Und zwar rückwirkend ab Jänner. Im Oktober erhalten dann auch die Grund-, Mittel- und Oberschullehrer die Nachzahlung. Wohin mit den alten Reifen? Die Südtiroler Autowerkstätten schlagen Alarm. Wenn jetzt der Winterreifenwechsel beginnt, haben sie wieder ein Platzproblem, weil das zuständige italienweite Konsortium die alten Reifen einfach nicht abholt. In Verschneit bei Mölden ist die Altbäuerin vom Brohof bei Arbeiten ums Leben gekommen. Die 75-Jährige ist gestern Nachmittag im Stall schwer gestürzt. Ursache für den Sturz könnte ein medizinischer Notfall gewesen sein. Zum Fußball. Die UEFA Nations League hat begonnen. Deutschland gegen die Niederlande endete am Abend 1:1. Österreich hat gegen Israel 3:1 gewonnen. Und heute Abend spielt Italien gegen Belgien.
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0: Kurz nach 6:30, da geht sich der Tankstellencafé noch ganz leicht aus. Dominik Reich.
3: Auf der Straße alles okay, auf der Brenner Autobahn und den Hauptverbindungen. Bei Stau, Unfall, Blitzer sind wir heute wieder den ganzen Tag erreichbar. Für Sie unsere Verkehrshotline 800 17 50 50. Sichere Fahrt.
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3: So langsam wird es ein bisschen heller, tagsüber strahlend sonnig, nur ein paar Schleierwolken unterwegs. Die Temperaturen steigen auf 20 bis 24 Grad. Das Wochenende macht in dieser Tour weiter voll sonnig, minimal bewölkt und warm. Morgen bis zu 25, übermorgen bis zu 26 Grad. Gerade hat es in Missian 5 Grad, in Glurns 1, in Neumarkt 7 und in Lüsen 2 Grad.
0: Schlafzimmerfrisur ist noch am Start. Wir sind noch leicht matschig im Kopf vom Schlafen. Wir arbeiten natürlich dran. Jetzt erstmal mit Gianna Nannini und Bruno Mars, zwei Morgensongs zum Aufstehen und Haare sortieren. Und ums Kirmkastel kümmern wir uns direkt danach mit dem frühen Frühquiz. 5 Fragen in 30 Sekunden. Einfach mitzocken und wir sind ready für den Freitag.

0: 1 Südtirol am Freitag mit Magdalena Dummel, 9:30.
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0: Auch im ärgsten Morgentrubel daheim wird's jetzt für 30 Sekunden ganz leise. Wir sind alle quizbereit, zocken mit unserer Kandidatin Brunhilde. Jeanette aus Ayers hat sich angemeldet über die Südtirol 1 App. Guten Morgen, hoi.
2: Wunderschönen guten Morgen.
0: Warst du schon bei deinen Ladies heute?
2: Ja, ich war schon bei meinen Ladies und habe ihnen frisches Wasser und Futter gebracht, sodass sie nachher aus dem Stall raus dürfen.
0: Ja, deine Bulleloch. Und zwischen Frühstück und Arbeit im Museum dann später quizzen wir jetzt noch eine Runde, gell?
2: Ja, alles super.
0: Du hast die Chance, ein gutes Frühstück zu gewinnen im Vitalpina Hotel Schulerhof in Adorns.
2: Sehr warm und toll.
0: Gell, deswegen jetzt volle Konzentration voraus. Das sind deine 5 Fragen in 30 Sekunden. Was verrät uns die Ohrfarbe der Hühner?
2: Oh, weil ich leicht. Die Eierfarbe.
0: Ja, wenn wir Südtiroler Dirke oder Dirk sagen, was meinen wir damit?
2: Das ist der Mais.
0: Ja, eine Rotfeder, ist das ein Vogel oder ein Fisch? Was glaubst du?
2: Ich glaube, das ist ein Vogel.
0: Mm-mm.
2: Nicht ein Fisch?
0: Ja, wie viel ergibt 53 plus 9? Ja, und wer hat diese Woche den Wochensieg im Fashion-Duell gewonnen?
2: Immer der Daniel.
0: Ja, leider Gottes, kaum zu glauben. Aber du hast gewonnen. Bravo, Brunhilde, super.
2: Ja, danke. Ist ja ganz toll.
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0: Mit Südtirol 1 um 6.47 Uhr sofort informiert, wenn es passiert. Ein Unfall in Bozen Süd. Dominik Reich.
1: Auf der Mebo bei der Ausfahrt Richtung Autobahn ist ein Auto hinten auf einen Kleinlaster aufgefahren. Melden uns Südtirol 1 Hörer. Das Ganze sehr unübersichtlich in der Kurve. Einsatzkräfte sind noch nicht da. Wir informieren die Polizei. Bitte hier besonders aufpassen. Achtung, Unfall auf der Mebo in Fahrt Richtung Bozen. In Bozen Süd in der Ausfahrt Richtung Autobahn.
0: Eine sichere Fahrt.

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1: Autowerkstätten wissen nicht, wohin mit den Altreifen. Obergrenze für ausländische Schüler kommt. Das Wetter, sehr sonnig wird es. Ich bin Wilhelm Schatzer. Guten Morgen.
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1: Es ist bald wieder Zeit für den Wechsel der Autoreifen. Die Winterreifen müssen rauf. Und damit stehen die Autowerkstätten wieder vor dem gleichen Problem wie schon im Frühjahr und im letzten Herbst. Stefanie Terzer, was ist da los?
3: Ja, die Werkstätten haben ein Platzproblem. Die alten Reifen werden nämlich nicht abgeholt und stapeln sich in den Autowerkstätten. Eigentlich wäre italienweit ja ein Konsortium damit beauftragt, die alten Reifen abzuholen und zu entsorgen. Dafür gibt es auch einen fixen Betrag, der schon beim Reifenkauf mitgezahlt wird. Bezahlt wäre also alles. Allerdings, der Staat sieht ein bestimmtes Kontingent vor. Ist dieses aufgebraucht, bleibt der Rest liegen. Und genau das passiert hier bei uns. Das Südtiroler Kontingent entspricht nämlich nicht der Wirklichkeit. Es fallen viel mehr Altreifen an. Die Kfz-Betriebe in Südtirol schlagen deswegen vor, dass die jährlichen Sammelquoten erhöht werden und dass ein eigenes Konsortium gegründet wird, das die Entsorgung direkt in Südtirol organisiert.
1: An Italiens Schulen kommt die 30% Obergrenze für ausländische Schüler. Die Regierung in Rom hat das jetzt beschlossen. Die Regelung soll ab dem kommenden Schuljahr gelten. Wenn die Obergrenze nicht eingehalten werden kann, dann sollen die betroffenen Schülerinnen und Schüler auf andere Schulen in der Nähe verteilt werden. Zudem werden für die Eltern der Kinder und Jugendlichen Sprachkurse angeboten, damit sie ihren Kindern in der Schule helfen können. Wenn die Eltern nicht mitmachen, muss das den Sozialdiensten gemeldet werden. Und wir bleiben bei der Schule. Die Lehrpersonen bei uns bekommen nun mehr Gehalt. Die Landeslehrer in den Berufsschulen und Musikschulen erhalten die Lohnerhöhung mit dem September-Lohnstreifen heute ausgezahlt. Und zwar rückwirkend seit Jänner. Und in einem Monat sind dann auch die Lehrpersonen an den Grundmittel- und Oberschulen dran. Sie bekommen mit dem Oktobergehalt die Nachzahlung. Durchschnittlich 400 Euro brutto pro Monat beträgt das Plus. In Verschneit bei Mölten ist die Altbäuerin vom Bruchhof bei Arbeiten ums Leben gekommen. Die 75-Jährige ist gestern Nachmittag im Stall schwer gestürzt. Ursache für den Sturz könnte ein medizinischer Notfall gewesen sein. Weißes Kreuz, Notarzt, Hubschrauber, Feuerwehr und Carabinieri waren im Einsatz. Und wir kommen noch zum Fußball. Die Nations League hat begonnen. Das ist ein Fußballturnier zwischen den Nationalmannschaften. Es wird vom Europäischen Fußballverband UEFA organisiert. Am Abend hat es die ersten Spiele gegeben. Deutschland gegen die Niederlande endete 1:1 und Österreich hat gegen Israel 3:1 gewonnen. Heute Abend ist Italien dran. Die Azzurri treffen auf Belgien. Schönstes Herbstwetter erwartet uns heute und auch am Wochenende. Gleich mehr.
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8: Na, so das Pulloverle und Jackele sind doch ganz fein jetzt in der Früh, Dominik Reich.
9: Ja, der typische Zwiebellook wieder im oberen Pustertal, Frost mit minus 1 Grad, auch das ist jetzt am kältesten im Bozner Becken, plus 12, was langes schadet nicht. Später dann warm bei 21 bis 24 Grad, dazu scheint die Sonne nonstop. Morgen und übermorgen keine Änderung, was für ein Wochenende liegt da vor uns. Sonne von früh bis spät, nur ein paar Steierwolken sind unterwegs und es bleibt warm morgen bis zu 25, übermorgen bis zu 26 Grad.
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9: Nochmal zum Unfall auf der Mebo in Fahrtrichtung Bozen. Bitte besonders aufpassen zwischen Eppen und Bozen Süd. bei der Ausfahrt Richtung Autobahn sind ein Kleinlaster und ein Auto zusammengeprallt. Das Warndreieck steht. Trotzdem das Ganze sehr unübersichtlich, melden uns Südtirol-Hörer. Wir haben gerade die Polizei angerufen. Bitte fahren Sie hier besonders vorsichtig. Achtung, Unfall auf der Mebo in Fahrt Richtung Bozen zwischen Eppan und Bozen Süd. Sonst im ersten Berufsverkehr alles okay noch. Allen unterwegs eine sichere Fahrt.
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8: Am Freitag einen schönen guten Morgen. Nicht nur wir genießen diese spätsommerlichen Herbsttage. Ja, spätsommerliche Herbsttage, auch gut, oder? Auch die Herbsthimbeeren, das hören wir gleich. Und wir sind heute ganz im Genießer-Look. Daniel Winkler und ich schmeißen uns in den stylischen Turntrainer. Sie voten mit und schnappen sich heute hoffentlich unsere letzten 500 Styling-Euros.

0: 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Ein Unfall auf der Arendaler Stadtstraße, Dominik.
1: Taleinwärts im Gewerbegebiet von Mühlen in Daufers bei der Tankstelle. Ein Bus hat die Windschutzscheibe komplett kaputt. Scherben liegen auch auf der Straße verteilt. Einsatzkräfte sind noch nicht da, es geht nur einspurig vorbei. Achtung, Unfall auf der Arendaler Stadtstraße, taleinwärts im Gewerbegebiet von Mühlen in Daufers. Und bitte besonders aufpassen auf der Mebo in Fahrtrichtung Bozenach. Dort ein Unfall zwischen Eppan und Bozen Süd. Sichere Fahrt.
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0: Um 6:58 guten Morgen. Ja, da starten wir happy rein in diesen Freitag. Tipptopp motiviert von schönen Wetteraussichten. Und nicht nur uns passt das, auch den späten Sommerfrüchten wie der Herbsthimbeere. Südtirol 1 Reporter Thomas Angerer.
3: Jetzt in der Früh ist es noch recht frisch am Bad Schillerhof, etwas unterhalb von Völz am Schlern. Wenn die Sonne dann in den Hang hineinscheint, geht Andreas Runker hinaus in die Beerenanlage.
4: Da sind jetzt die Himbeeren noch drin und teilweise sieht man auch noch sogar, sind sie noch in Blüte.
3: Klar, bei 10 Grad am Morgen geht die Reifung schon etwas langsamer. Die Richtung Süden gewandte Lage aber gibt den Beeren noch genügend Kraft.
4: Auf jeden Fall macht die Sonne auch etwas aus. Aber auch die Sorten, weil wir sind jetzt hauptsächlich auf Herbsthimbeeren. Gerade wie die Witterung ist auch teilweise, glauben wir, zu Allerheiligen noch ein paar Himbeeren.
3: In der Früh frisch, untertags mild, das macht was mit der Frucht.
4: Den Geschmack ändert sich das noch auch wieder. Jetzt in dem Moment sind sie ein bisschen säuerlicher und ist für die Marmelade auch ein bisschen besser, wenn sie nicht ganz nah zu süß ist.
3: Der Klimawandel hat die Vegetationsphase verlängert, den Sommer trockener gemacht. Als Biobetrieb musste sich Runker anpassen.
4: Bestimmte Sorten eignen sich da einfach viel besser und wir brauchen eigentlich die Himper komplett gar nicht behandeln.
3: Nicht nur in Völs, auch im Martelltal werden immer noch Beeren geerntet. Die schönen Herbsttage machen das möglich.
0: Ja, und uns passt das schon super, so eine Handvoll Himbeeren im Naturjoghurt jetzt in der Früh. Das schmeckt einfach wie Sommer zum Frühstück. Guten Morgen.

0: Drop Day.
1: Ja, Freitagmorgen mit uns. Altweiber Sommer XXXXXXXL. Dominik Reich.
2: Sonne pur, dünne Schleierwolken. So das Wetterprogramm heute Morgen, übermorgen. Also das letzte Septemberwochenende vom Allerfeinsten. Top-Bedingungen auch für die Wanderung. Der Wind lässt nach. Die 0-Grad-Grenze steigt wieder auf über 3000 Metern.
1: Schon Wahnsinn, gell? Immer noch in den ganz kurzen am Berg oben untertags. Wenn wir nicht aufpassen, der erste Sonnenbrand der Herbstsaison, gell?

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0: schicken wir Sie in den Freitag und natürlich wie immer auch bestens informiert. Was ist wichtig heute Morgen? Jetzt hier bei mir, Magdalena Dummel, es ist 7:15.
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0: Die Reifenwechselzeit steht so langsam wieder an. Wir hören es auch in unseren Südtirol 1 Nachrichten heute Morgen. Das heißt jede Menge Müll zusätzlich. Daniel Reiner, unser Redaktionsleiter.
2: Guten Morgen. In Südtirol wachsen die Berge aus Altreifen weiter an. Groß auf der Titelseite der Tageszeitung Dolomiten zu lesen. Werkstätten und Reifenhändler klagen darüber, dass die Reifen seit Monaten nicht ausreichend abgeholt werden. Dadurch entstehen nicht nur Platzprobleme, sondern auch Sicherheitsrisiken. Der Wirtschaftsverband HDS fordert deshalb eine Soforthilfe und eine rasche Erhöhung der Entsorgungskontingente. Es wird auf eine schnelle Lösung gedrängt, weil eben jetzt im Herbst dann viele Altreifen dazukommen werden.
0: Lokale Medien ganz genau unter der Lupe.
2: Die Südtirolerinnen und Südtiroler sind mehrheitlich mit ihren lokalen Medien zufrieden, begegnen ihnen aber mit einer gewissen Skepsis, groß zu lesen bei Rheinnews.it. Grundlage ist die Umfrage der Südtiroler Wirtschaftszeitung. 64% sollen mit dem Medienangebot zufrieden sein, jedoch vertrauen nur 52% den lokalen Medien. 61% haben zudem den Eindruck, dass die Medien zu eng mit den Mächtigen verbunden sein sollen. Zum Thema Medienkonzentration. Knapp mehr als die Hälfte der Befragten hält sie für bedenklich. 39% sehen da kein Problem und 7% sind unentschieden.
0: Dann lesen wir auch von 2 Drogenfunden.
2: 9 Kilogramm Haschisch im Rucksack. Groß auf der Altoadische Titelseite auch der Artikel zu lesen. Ein junger Mann wurde damit in Bozengries auf seinem Fahrrad angehalten. Zudem fanden Beamte in einer Wohnung im Stadtteil Kaiserau 95 Gramm Kokain. Die Ermittler gehen davon aus, dass die Drogen für den Verkauf in verschiedenen Stadtvierteln bestimmt waren.
0: Einige italienische Medien schreiben heute über die Steuerlast.
2: Laut einer neuen Studie tragen knapp ein Drittel der Steuerzahler rund 80% der Einkommensteuer in Italien. Dabei handelt es sich vor allem um Arbeitnehmer mit mittleren und höheren Einkommen. Gleichzeitig zahlen etwa 9 Millionen Steuerpflichtige keine Einkommensteuer, groß zum Beispiel auf der Repubblica-Titelseite heute. Die Autoren der Studie warnen, dass Steuerhinterziehung und eine ungleiche Lastenverteilung vor allem jüngere Generationen benachteiligen.
0: International, das Treffen und die Freundschaft von Donald Trump und Chinas Staatsoberhaupt.
2: Für einen neuen Ansatz der Zusammenarbeit soll sich Xi ausgesprochen haben und dabei faire Bedingungen für chinesische Unternehmen gefordert haben. Trump erklärte, die Beziehungen zu China seien so gut wie lange nicht mehr. Zu den Gästen des Staatsbanketts zählten auch führende Vertreter der Technologiebranche, darunter Elon Musk, Sam Altman und Tim Cook. Das die erste Meldung, gerade bei BBC.com, ganz ähnlich auch auf Corriere.it. Dann immer wieder auch kleine Details am Rande, dass Xi Donald Trump zum Beispiel 2 Panda-Bären geschenkt haben soll. Die sollen dann im Zoo von Atlanta leben, zu lesen auf Spiegel Online.
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1: Schönen Freitag, 7:35. Willi und Mogi home. Na, normalerweise sagen wir ja, der eine ist in den Bach gefallen, der andere hinterher. Aber in diesem Fall wollen und mögen wir diese letzten 500 Shopping-Euros an Sie heute überreichen.
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1: Einen schönen guten Morgen am Freitag.
3: Und so haben wir es eigentlich am liebsten, gell? Guten Morgen, Sunday, also Chill-Modus hier bei uns.
1: Melanie Zanesco, unser Style-Profi.
4: Daniel macht es mit seinem Lachen auch relativ gut vor. Er trägt in dem Fall einen richtig schienen Trainer. In Strick in dem Fall einmal ganz was Neues. Drunter ein cooles Basic-T-Shirt in Schwarz und die perfekten Sneakers in Schwarz dazu. Mhm. Also er wird im perfekten Chill-Sunday hinlegen.
1: Wird dir heute das Lachen vergehen?
3: Das glaube ich nicht. Weiter zu dir, Magdalena.
4: Die Magdalena strahlt in Olivgrün, also Military-Töne, ein ganz wichtiges Thema. Drüber hob man eine Weste mit Makula-Muster gestylt. Passend dazu trug sie auch eine grüne Mütze und die perfekt passenden Sneaker, die das gleiche Muster wie die Weste hoben.
3: Ja, Weste mit Dracula-Muster wäre besser gewesen bei dir.
1: Ich liebe diesen Look, aber ja. Lieben Sie ihn auch? Lassen Sie es uns wissen.
3: Heute schon der letzte Tag. Ja. Unbedingt jetzt mitmachen und 500 Euro gewinnen.
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2: 7:30.
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3: Guten Morgen, ich bin Wilhelm Schatzer. An Italiens Schulden kommt jetzt eine 30% Obergrenze für ausländische Schüler. Die Regierung in Rom hat das entschieden. Damit das eingehalten werden kann, müssen notfalls Schülerinnen und Schüler auf andere Schulen in der Nähe verteilt werden. Wohin mit den alten Reifen? Die Südtiroler Autowerkstätten schlagen Alarm. Wenn jetzt der Winterreifenwechsel beginnt, haben sie wieder ein Platzproblem, weil das zuständige italienweite Konsortium die alten Reifen einfach nicht abholt. Lehrpersonen bei uns bekommen jetzt mehr Gehalt. Die Landeslehrer in den Berufsschulen und Musikschulen bekommen die Lohnerhöhung mit dem Septemberlohnstreifen heute ausgeteilt. Und zwar rückwirkend ab Jänner. Im Oktober halten dann auch die Grundmittel- und Oberschullehrer die Nachzahlung. Bei der UNO-Generaldebatte in New York hat Israels Ministerpräsident Netanyahu seine Rede für einen Rundumschlag genutzt. Er hat die Vorwürfe, sein Land begehe im Gazastreifen einen Völkermord, als größte Lüge des Jahrhunderts bezeichnet. Bei seinem Auftritt haben zahlreiche Ländervertreter aus Protest den Saal verlassen. Papst Leo XIV. Geht wieder auf Reisen. Er startet heute nach Frankreich. Die erste Station ist Paris und er wird dort die Kathedrale Notre-Dame besuchen, die 2019 gebrannt hat und seit 2 Jahren wieder offen ist.
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2: Jetzt um 7:45. Unser Hauptproblem im Morgenverkehr. Der Unfall auf der Mebo. Dominik Reich.
4: Es staut in Fahrtrichtung Bozen über 2 Kilometer ab der Eppaner Ausfahrt. Im Bereich der Ausfahrten in Bozen Süd sind auf der Überholspur ein Auto und ein Kleinlaster zusammengeprallt. Die Polizei ist da. Es geht einspurig vorbei. Viele weichen bei Derlan über die Landesstraße Unterrhein aus. Beim Schotterwerk Tschick wird gefräst und asphaltiert. Auch dort jetzt längere Wartezeiten laut Südtirol 1 Hörern. Sonst die üblichen Strecken voll und voller jetzt um diese Zeit. Die Brenner Autobahn, Stadtzufahrten, Hauptstraßen in unseren Städten. Wegen des Unfalls auf der Mebo heute logisch längere Wartezeiten auch auf der Achse Eppan-Bozen. Die Unfallstelle auf der Arntaler Stadtstraße, taleinwärts im Gewerbegebiet von Mühlen, ist laut Einsatzkräften geräumt. Sichere Fahrt.
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4: Ruhiges Herbstwetter heute und am Wochenende. Das Hoch Arno lässt den Wolken kaum eine Chance. Viel Sonne im ganzen Land, also dazu frisch, immer in der Früh, warm am Nachmittag bei 21 bis 24 Grad heute. Am Wochenende sogar noch einen dicken Wärmer. Aktuell messen wir in Bozen 9 Grad, in Schlanders und Meran 7, in Brixen 6, in Sterzing 5 und in Bruneck 2 Grad.
2: Ja, das erste Herbstwochenende und die Temperaturen steigen wieder. Wenn das so weitergeht, fallen die Kastanien heuer schon gebraten vom Baum oder springen irgendwann aus der Schale, weil sie hart.

0: Guten Morgen, Südtirol am Freitag mit Magdalena Dummel um 7.39 Uhr. Am Morgen aufstehen, Yoga machen, journalen, also aufschreiben, für was man so dankbar ist im Leben. Wenn wir das so in den Socials sehen, denken wir schon oft, ja, wenn denn, bitch, hier inzwischen Kinderkampeln und losstarten. Da ist es den Kaffee noch warm, trinken, zu schaffen, die höchste Form der Meditation am Morgen. Deswegen meditieren wir jetzt gleich einfach gemeinsam in der Südtirol 1 Comedy. Bleib Sie.
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7: Um gleich 7:45. Schönen guten Morgen. Und jetzt einmal. Bitteschön, der Gong ist geschlagen.
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8: In diesen besonderen Zeiten ist Meditation kein schlechter Zeitvertreib. Einfach das Hirn völlig frei machen und gar nichts denken. Nun gut, manchen Mitmenschen scheint das ja auch tagsüber schon recht gut zu gelingen, nicht wahr? Aber wenn Sie mit der Meditation noch nicht so vertraut sind, machen Sie am besten einen Meditationskurs. Dafür braucht man sich heutzutage nicht einmal mehr zusammen mit irgendwelchen nach Curry müffelnden Neuzeit-Hippies in einen Meditationssaal zu begeben. Nein, heute gibt es auch Online-Meditationskurse, zum Beispiel bei einem indischen Guru im Netz, genannt auch Internet-Guru. Der führt Sie dann sozusagen auf der Om-Suche nach Ihrer inneren Lotusblüte. Und falls Sie das meditative Grünzeug partout nicht in sich finden können, dann suchen Sie als Südtiroler einfach mal nach der inneren Geranie, vielleicht klappt das. Gehen Sie jedenfalls in sich und bleiben Sie dort ein Weilchen. Om. Und wenn Sie dann wieder in die Realität zurückkehren und Ihre Kreditkartenabrechnung anschauen, dann werden Sie feststellen, dass Sie für den Preis der inneren Lotusblüte auch einen halben äußeren Blumenladen hätten kaufen können. Und jetzt merken Sie schon, jetzt brauchen Sie es wieder ganz dringend, dieses Oh.

0: Schönen guten Morgen, Südtirol. 7.46 Uhr, ja, in echter Zeit.
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0: Jetzt aber ein echter Zeitfresser im Morgenverkehr ist heute die Mebo. Dominik Reich.
2: Über 2 Kilometer Kolonne in Fahrtrichtung Bozen zwischen Derlan und Bozen. Wegen des Unfalls im Bereich der Ausfahrten in Bozen Süd. Dadurch automatisch Stau auch auf der Achse Eppan Bozen. Das Stauende liegt auf der Balzer Höhe. Kolonne auch auf der Ausweichstrecke auf der Landesstraße über Unterrhein. Dort wird asphaltiert.
0: Wir wünschen allen unterwegs eine sichere Fahrt und dann auch eine gute Arbeit.

0: 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Wir haben es jetzt 10 vor 8. Nachrichtenzeit hier bei uns auf Südtirol 1.
1: Obergrenze für ausländische Schüler ist fix. Autowerkstatt wissen nicht, wohin mit den Altreifen. Und sehr sonnig wird's heute. Ich bin Wilhelm Schatzer. Guten Morgen.
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1: An Italiens Schulen kommt die 30% Obergrenze für ausländische Schüler. Die Regierung in Rom hat das Dekret jetzt beschlossen. Die Regelung soll ab dem kommenden Schuljahr gelten. Betroffen sind ausländische Schüler. Berücksichtigt werden soll dabei, ob sie in Italien geboren wurden oder bereits mehrere Jahre eine Schule in Italien besucht haben. Mit der neuen Regelung soll verhindert werden, dass zu viele Schüler, die die Unterrichtssprache nicht können, in einer Klasse sitzen. Der Winterreifenwechsel steht an und die Autowerkstätten stehen wieder vor demselben Problem wie schon im Frühjahr und im letzten Herbst. Sie haben ein Platzproblem, weil die alten Reifen nicht abgeholt werden. Italienweit ist ein Konsortium damit beauftragt, die alten Reifen zu entsorgen. Für Südtirol wird aber schon seit Jahren ein zu kleines Kontingent vorgesehen, das nicht der tatsächlichen Menge an Altreifen entspricht, die anfallen. Und so bleiben sie bei den Werkstätten liegen, kritisiert der Handwerkerverband LVH. In Meran hat die Polizei illegale Zeltlager unter der Marlinger Brücke geräumt. 3 Personen wurden identifiziert, alle 3 haben keinen legalen Aufenthaltsstatus. Sie mussten den Platz räumen, die Zelte wurden entfernt. Auch am anderen Edgeufer wurden mehrere Zelte abgebaut und der Müll weggeräumt. Israels Ministerpräsident Netanyahu hat seine Rede bei der UNO-Generaldebatte für einen Rundumschlag genutzt. Er hat die Vorwürfe, sein Land begehe im Gazastreifen einen Völkermord, als größte Lüge des Jahrhunderts bezeichnet. Bei seinem Auftritt hatten zahlreiche Ländervertreter aus Protest den Saal verlassen. Heftige Proteste hat es auch rund um das UNO-Gebäude gegeben. Auch Hollywood-Stars wurden festgenommen. Die Nike berichtet aus den USA.
3: Schauspielerinnen Susan Sarandon, Hannah Einbinder und Cynthia Nixon waren bei den Protesten dabei. In einem Foto war Sarandon zu sehen, von Polizisten umringt. Es gab Sitzblockaden und viele Demos rund um die Absperrungen um das UN-Gebäude am East River. Bürgermeister Mamdani unter anderem hatte dazu aufgerufen.
1: Papst Leo XIV. Geht wieder auf Reisen. Er startet heute nach Frankreich. Die erste Station ist Paris. Er wird dort auch die Kathedrale Notre-Dame besuchen, die 2019 gebrannt hat und seit 2 Jahren wieder offen ist. Schönes Herbstwetter gibt's heute. Gleich schauen wir auch auf die Temperaturen.
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0: Die Sonne verwöhnt uns, Dominik Reich.
9: Nicht nur heute, auch morgen und übermorgen stundenlang September-Sonne vom Allerfeinsten. Wolkenmäßig wenig Betrieb. Es bleibt unter dem schönen Wetterhoch bei wenigen Schleierwolken. 21 bis 24 Grad werden es heute. Am Wochenende sind sogar 25 Grad und am Nigele Meer möglich. Aktuell messen wir in Auer 9 Grad, in Malz 7, in Sarntein 6 und in Dietenheim 2 Grad.
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9: Einmal kollektives Aufatmen. Die Unfallstelle auf der Meber in Fahrtrichtung Bozen bei Bozen Süd ist geräumt, hat uns gerade die Polizei am Telefon gesagt. Jetzt halt noch die Nachwehen. Über 20 Minuten Zeitverlust zwischen Derlan und Bozen Süd in Fahrtrichtung Bozen auf der Mebo. Ungefähr die gleiche Wartezeit auf der Eppaner Umfahrung zwischen Paulzer Kreuzung und Meraner Kreuzung in Bozen. Rechnen Sie auch mit kurzem Stau entlang der Landesstraße Unterrhein. Viele fahren über diese Strecke. Dort wird Höhe Tschick aber asphaltiert und der Verkehr rollt nur einspurig weiter. Sonst im Berufsverkehr natürlich die Stadtzufahrten. Viele Hauptstraßen in unseren Städten überlastet. Von der Brennerautobahn werden uns keine Probleme gemeldet. Viel Geduld und sichere Fahrt.
0: Jetzt mal kurz ganz genau hingehört.
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0: Das ist unser Südtiroler Kandidat bei The Voice of Germany heuer.
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0: Wobei einer von zwei, muss man dazu sagen. Unser Frühstücksgast gleich. Wir schauen ein bisschen hinter die Kulissen und fiebern auf seinen Auftritt heute Abend gemeinsam hin nach Ellie Goulding und Thorsten Einarsson. Schönen

0: Guten Morgen, Südtirol. 3:08.
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0: Gleich doppelt vertreten sind wir heuer bei The Voice of Germany. Simone Olivetti ist mit dabei und auch Syed aus Bozen, den sehen wir schon heute Abend im TV. Hoi Syed, freut uns, dass du hier bist.
2: Hi, dankeschön.
0: Ja, spannend von vorne bis hinten so eine Teilnahme, ha?
2: Das war brutal spontan und da wir auch so ein bisschen so ein Dream gewesen. Dann kommt dann ein paar Freunde und sagt mir, du, ich sehe dich voll gut bei The Voice of Germany. Und die so, ich weiß nicht, ja, dai, machen wir dai. Es vergehen Wochen und Monate und dann kriegst du auf einmal so eine E-Mail in der Früh und so, okay, wow, jetzt schauen wir mal, was da steht. Und in meinem Fall ist gestanden, Welcome to Berlin.
0: Ja, Glückwunsch, bis dahin erstmal zu kommen, schaffen nicht viele. Jetzt so gefühlsmäßig. Was ging dir dann auf dieser großen Bühne so durch den Kopf?
2: Da sagt er, okay, 9, 8, 7, 6. Und ich so, oh, okay, herauf. Dann geht's auf, dann siehst du die Lichter auf einmal, siehst du die Stiele auf einmal und du musst einfach losgehen. Die Kamera läuft einfach, ne? Dann die Musik ist losgegangen und also ich war so in meiner Bolle drin. Dass ich da in der Format bin und ich muss die Stiele einfach buzzern lassen. Total vergessen.
0: Ja, crazy. So... Sonst so, so ein Highlight auf dieser The Voice-Reise bis jetzt?
2: Also einige von meinen besten Momente waren eben die Jam-Sessions. Man singt die ganze Zeit, obwohl man so Vocal-Rest haben soll. Es gibt allem eine Person, die eine Gitarre mit hat. Also überall. Sogar im Restaurant haben wir gehabt. Auf einmal kommt einer mit der Gitarre rein und alle singen mit. Und es wäre so ein Chor. Ist Schleimmusik, weißt du? Und Musik ist einfach ins Zusammenbringen und einfach gute Momente zu machen.
0: Ja, heute Abend 20.15 Uhr auf Sat 1 sehen wir dich dann. Die Daumen sind definitiv gedrückt.
2: Oh, danke.

0: ist heute wirklich Geduld gefragt. Auf ihrer Fahrt Richtung Landeshauptstadt, 8.11 Uhr haben wir es, Dominik Reich.
1: Auf der Eppan-Rumfahrung Kolonne zwischen St. Michael und dem Billhof. Das ist Rückstau nach dem Mebo-Unfall, der ist schon geräumt. Der Überreitscher Stau ein bisschen zacher, der löst sich noch langsam auf.
0: Eine sichere Fahrt wünschen wir natürlich an dieser Stelle zu Top-Aussichten beim Wetter.
1: Sonne ohne Ende am Freitag, am Samstag, am Sonntag. Das Wochenende kann gerne kommen.
0: Ja, auf allerbestem Weg dorthin. What?

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19: Guten Morgen.

Guten Morgen, Südtirol am Freitag mit Magdalena Dummel um 8.21 Uhr. 30 Jahre Sportfreunde Stiller und noch immer stehen Peter Brucker, Flo und Rüde gemeinsam auf der Bühne mit Songs, die wir alle mitsingen können.

0: einfach super coole Hits, die die Jungs da geliefert haben. Was nach 3 Jahrzehnten noch immer den Reiz ausmacht, gemeinsam Musik zu machen und auch auf Tour zu gehen. Frontmann Peter Bucker.
1: Die Konzerte in diesem Jahr sind einfach toll. Es macht so Spaß. Es ist eine total schöne Atmosphäre. So. Es scheinen alle zu genießen, also sowohl wir auf der Bühne als auch die Leute davor im Publikum. Und ja, das ist einfach, das tut so gut auch. Wir laden uns gefühlt alle auf mit Energie, die wir alle gut brauchen können, gerade für den Alltag.
0: Unser Feuer und Flamme Gast an diesem Sonntag ab 10 bei mir. Was zum Einlesen gibt's auch schon im druckfrischen Dolomiten-Magazin und auf Südtirol 1.at.

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7: Die Kurzinfos um 8:30. Guten Morgen.
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9: Guten Morgen, ich bin Wilhelm Schatzer. Jetzt ist es beschlossen, an Italiens Schulen kommt eine 30% Obergrenze für ausländische Schüler. Die Regierung in Rom hat das entschieden. Damit das eingehalten werden kann, müssen notfalls Schülerinnen und Schüler auf andere Schulen in der Nähe verteilt werden. Das Südtiroler Gesundheitswesen wird digitaler und die Patienten profitieren. Davon ist Gesundheitslandesrat Hubert Messner überzeugt. Als ein Beispiel nennt er die elektronischen Verschreibungen. Fast 100% der Verschreibungen für Facharztvisiten werden mittlerweile elektronisch ausgestellt. In Meran hat die Polizei illegale Zeltlager unter der Marlinger Brücke geräumt. 3 Personen wurden identifiziert, alle 3 haben keinen legalen Aufenthaltsstatus. Bei der UNO-Generaldebatte in New York hat Israels Ministerpräsident Benjamin Netanyahu seine Rede für einen Rundumschlag genutzt. Er hat die Vorwürfe, sein Land begehe im Gazastreifen einen Völkermord, als größte Lüge des Jahrhunderts bezeichnet. Papst Leo XIV. Geht wieder auf Reisen. Er startet heute nach Frankreich. Die erste Station ist Paris und er wird dort die Kathedrale Notre-Dame besuchen, die 2019 gebrannt hat und seit 2 Jahren wieder offen ist.
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7: Der Rußverkehr noch nicht ganz rum. Es gibt noch einige Verzögerungen. Dominik Reich.
10: Vor allem in unseren Städten immer noch einiges los. Aufgelöst hat sich der Stau nach dem Unfall auf der Mebo und auch auf der Eppaner Umfahrung. Aber bitte nicht so schnell. Es wird geblitzt in Petersberg auf der Landesstraße Höhe Sportzone.
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10: Traumwetter heute und am Wochenende. Sonne von früh bis spät, Land auf, Land ab. Die Temperaturen sehr angenehm. Heute wären es 21 bis 24 Grad. Morgen und übermorgen geht es noch ein wenig höher rauf, auf bis zu 25 Grad am Samstag und sogar 26 am Sonntag. Jetzt messen wir in Siebeneich 12 Grad, in Korch 9, bei der Leinburg 7 und in Ridnaun 5 Grad.
7: Weiß nicht, wie es Ihnen geht, aber die Lust auf draußen, die steigt bei diesen Wetteraussichten. Und wie jeden Freitag um 8:45 entführen wir Sie jetzt einfach mal.
10: Bei dem Wetter ein Abstecher in den Wald, das ist einfach herrlich. Kilometer über Kilometer an schönen Wanderwegen gibt es mitten durch die Wälder in unserem Land über 7500. Jetzt im Herbst mit dieser goldenen Sonne noch mal spektakulärer. Genug Zeit für den Rückweg einplanen, das ist bei der Herbstwaldwanderung wichtig. Es wird doch immer früher und früher dunkel.
1: 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Eine Initiative des Landesforstdienstes.

0: Willkommen am Freitag.
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0: Um 8:08. Ja, mit welchen drei Ihrer Lieblingssongs peppen wir diesen Morgen gleich alle gemeinsam auf? Das ist die Frage. Jetzt Südtirol 1 Musikboss werden und eines unserer coolen Fanpakete diese Woche gewinnen, weil uns immer wieder so viele fragen. Nein, die gibt's wirklich nicht zu kaufen, die gibt's nur zu gewinnen hier bei uns. Hit 1, Ugel.

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3: Es ist 10 vor 9.
4: Die Obergrenze an Italiens Schulen steht fest. Papst Leo auf Staatsbesuch in Frankreich. Das Wetter, es ist sonnig und wird warm. Ich bin Hannelore Plunger. Einen schönen guten Morgen.
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4: An Italiens Schulen kommt die 30% Obergrenze für ausländische Schüler. Die Regierung in Rom hat das Dekret jetzt beschlossen. Die Regelung soll ab dem kommenden Schuljahr gelten. Mit der neuen Regelung soll verhindert werden, dass zu viele Schüler, die die Unterrichtssprache nicht können, in einer Klasse sitzen. Es wird genaue Kriterien geben bei der Feststellung der Obergrenze. So soll berücksichtigt werden, ob ausländische Kinder in Italien geboren wurden oder bereits mehrere Jahre eine Schule in Italien besucht haben. Das Südtiroler Gesundheitswesen wird digitaler und die Patienten profitieren. Davon ist Gesundheitslandesrat Hubert Messner überzeugt. Digitale Dienste bedeuten kürzere Wege, weniger Zeit und weniger Bürokratie. Als sein Beispiel nennt er die elektronischen Verschreibungen. Fast 100% der Verschreibungen für Facharztvisiten wurden im letzten Jahr elektronisch ausgestellt. Bei den Rezepten für Medikamente waren es 98%. Dazu kommen noch die Online-Befunde, die Vormerkungen über Sanibook und die Online-Arztwahl, die immer öfter genutzt werden. In Meran hat die Polizei illegale Zeltlager unter der Marlinger Brücke geräumt. Drei Personen wurden identifiziert. Alle drei haben keinen legalen Aufenthaltsstatus. Sie mussten den Platz räumen, die Zelte wurden entfernt. Auch am anderen Edgeufer wurden mehrere Zelte abgebaut und der Müll weggeräumt. Papst Leo XIV. Geht wieder auf Reisen. Er startet heute nach Frankreich. Die erste Station ist Paris. Und dort steht eine Premiere auf dem Programm, berichtet Claudia Wächter.
5: Leo ist nämlich der erste Papst, der Notre Dame nach dem verheerenden Brand besucht, die berühmte Kathedrale. Vorher genießt er aber noch das Bad in der Menge, rollt in seinem Papamobil durch Paris, inklusive Glockengeläut und Jubel.
4: Auch eine Messe unter freiem Himmel ist geplant. Der Staatsbesuch des Papstes in Frankreich dauert 4 Tage und er will dabei die Themen künstliche Intelligenz und Klimawandel ansprechen. Heute ist es sonnig, mehr davon hören Sie gleich.
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3: Ja, das ist perfekt. Dominik Reich.
4: Sonne auf die 1. Wolken sind oft keine zu sehen. Heute und auch am Wochenende Traumherbstwetter. Die Temperaturen klettern heute auf 21 bis 24 Grad. Morgen und übermorgen geht es noch ein wenig weiter rauf. Aktuell messen wir in Brandzoll 7 Grad, in Staben 8, in Sand in Daufers 3 und in Corvara plus 1 Grad.
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4: Nicht so schnell, es wird geblitzt. In Petersberg auf der Landesstraße Höhe Sportzone. Sonst alles okay, auch auf der Brenner-Autobahn. Sichere Fahrt.
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3: Dirndl, Lederhose, Riesenbrezel, Amos. Ja, das zweite Wiesnwochenende steht an. Viele Südtiroler fahren mit dem Bus raus. Wie es um die Oktoberfeststimmung der Fahrerinnen und Fahrer dabei steht, in einer guten Viertelstunde hier bei uns. Wir hören die ein oder andere ein bisschen verrücktere Story, ja.

0: Schön, dass Sie da sind. Um kurz nach neun die ganze Südtirol 1 Family jetzt auf Besuch in Lana bei Arbeitskönig Werner Gufler. Hoi.
1: Guten Morgen.
0: Du hast heute einen freien Tag und du bist ja, gerade unterwegs, Besorgungen für die Family zu machen.
1: Genau. Wochenende hast du wieder arbeiten.
0: Oh, dann bist du einer von den Fleißigen. Sehr, sehr schön. Du, wir motivieren dich natürlich. Mixen in diesen feinen Sonnenschein deine drei Hits nonstop. Welche hast du dir ausgesucht?
1: 1, 2 und 3.
0: Die Chainsmokers, Igel und Laurel.
1: Ja.
0: Und dazu gibt's noch ein Südtirol 1 Fanpaket.
1: Super, high five, die volle.
0: Möchtest du noch jemanden grüßen?
1: Ja, ich weiß meine Arbeitskollegen, Hotel Therme, Hotel Therme Meran und meine Frau, die beim Lichtstudio Eisenkerl arbeitet. Und ja, und natürlich Enk und besonders die Magdalena.

0: City Orleans.
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0: Es ist Freitag, einen schönen guten Morgen, 8:11.
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0: Eine ins Dirndl und in die Lederhose und ab zum Oktoberfest nach München. Ja, auch an diesem Wochenende sind wieder viele Südtiroler top motiviert und fahren auch mit dem Bus nach München. Und auch Heidrun Grüner vom Busunternehmen Diesner Reisen ist sowas von startklar. Anna Schwimmbacher.
2: Wenn es um 5 Uhr in der Früh losgeht, gibt es keine müden Gesichter.
3: Ja, dann sind sie eigentlich alle so ganz aufgewühlt. Die sind halt einfach gut drauf alle.
2: Merkst du schon beim Einsteigen, das wird eine wilde Fahrt heute?
3: Kannst du eigentlich nicht voraussagen. Oft einmal, wo du denkst, oh Gott, genau das Gegenteil. Und oft einmal, wo du denkst, es ist eine gemütliche Gruppe, dann ist noch Rambazamba. Das kannst du nicht sagen, weil mit dem Alkohol ist einfach, die, die ganz ruhig sein, werden rebellisch und die rebellisch sein, werden ganz ruhig. Das ist halt leider. Also.
2: Ja, die Hinfahrt ist aber im Gegensatz zur Rückfahrt ganz entspannt.
3: Ja, heim ist nachher oft einmal noch ein bisschen letzter, weil ein paar noch halt ein bisschen überdurch getrunken haben. Und dann müssen wir halt fest stehen bleiben, weil dass es nicht im Bus drin landet und dass wir nicht halt so viel putzen müssen.
2: Und nicht immer alle wollen wieder mit nach Hause.
3: Ja, heim ist schon einmal gewesen, heim haben wir eine ganze Stunde lang auf jemanden gewartet und der ist versumpft und den haben wir nicht gefunden. Und dann haben wir es draußen lassen. Heim ist halt für den wahrscheinlich sicherlich nicht fein gewesen, aber ist nicht anders gegangen.
2: Aber trotz oft turbulenter Fahrt, die Wiesen sehen dich schon auch.
3: Ja, das Lustigste ist gewesen, da bin ich mit 7 Herren draußen gewesen und die haben gedacht, mitgehen mit denen, weil die haben eine eigene Box gehabt für immer den ganzen Tag und die ganze Nacht. Nach fällt auf einmal ein für die Kollegen von draußen hin. Nein, eigentlich ist das Schneewittchen und die 7 Zwerge.
2: Oktoberfestzeit, jedes Jahr aufs Neue, ein echtes Abenteuer.
0: Busfahrerin sein, Busfahrer, das braucht echter Schneid.
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15: Beste Neueinsteigerin letzte Woche, Gracie Abrams. Look at my life auf Platz 21. Neu in den Top 10 auf Platz 8 gelandet, Taylor Swift, I Knew It, I Knew You. Und neu auf Platz 1 letzte Woche, Martin Garrix und Ed Sheeran.

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1: Gleich 9:30. Schönen guten Morgen, ich bin Dominik Reich. Kurz eingebremst werden Sie wieder auf der Bustertaler Staatsstraße in Fahrtrichtung Bruneck zwischen Fintel und St. Sigmund. Und nicht so schnell, es wird geblitzt in Petersberg auf der Landesstraße bei der Sportzone. Falls Ihnen sonst was auffällt, rufen Sie uns einfach an. Die Südtirol 1 Verkehrshotline 800 17 50 50.
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1: Platz 1 geht ganz klar für die Sonne. Dann kommt lange nichts, viel blauer Himmel, kaum Wolken unterwegs. Auch am Wochenende geht es traumhaft schön weiter. Die Temperaturen steigen heute auf 21 bis 24 Grad, morgen auf 25, übermorgen am Sonntag sogar auf bis zu 26 Grad. Jetzt messen wir in Göflan 12 Grad, in Welschenhofen 8, in Flersch 5 und in Wolkenstein 3 Grad.

0: Rausschmeißer für heute wünsche Ihnen schon mal ein schönes Wochenende.
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0: Himbeeren frisch von der Staude haben wir heute zum Frühstück serviert.
3: Da sind jetzt die Himbeeren noch drin und teilweise sieht man auch noch sogar, sind sie noch in Blüte. Und wir brauchen eigentlich die Himbeeren komplett gar nicht behandeln.
0: Nur so runtergefrühstückt hat Brunhilde aus Eyers unsere 5 Fragen in 30 Sekunden. Wer hat diese Woche den Wochensieg im Fashion-Duell gewonnen?
4: Immer der Daniel.
0: Ja, leider Gottes, kaum zu glauben. Aber du hast gewonnen. Bravo Brunhilde, super!
4: Ja, danke. Ist ja ganz toll.
5: Am Wochenende sogar noch einen dicken Wärmer.
0: Wenn das so weitergeht, fallen die Kastanien heuer schon gebraten vom Baum oder springen irgendwann aus der Schale, weil sie hart.
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8: Digitalisierung im Gesundheitswesen bringt Vorteile. Heute länderübergreifender Aktionstag der offenen Jugendarbeit. Das Wetter, es ist den ganzen Tag strahlend sonnig. Ich bin Hannelore Plunger, schönen Vormittag.
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8: Das Südtiroler Gesundheitswesen wird digitaler und die Patienten profitieren. Davon ist Gesundheitslandesrat Hubert Messner überzeugt. Digitale Dienste bedeuten kürzere Wege, weniger Zeit und weniger Bürokratie. Als ein Beispiel nennt er die elektronischen Verschreibungen. Fast 100% der Verschreibungen für Facharztvisiten wurden im letzten Jahr elektronisch ausgestellt. Bei den Rezepten für Medikamente waren es 98%. Dazu kommen noch die Online-Befunde, die Vormerkungen über Sanibook und die Online-Arztwahl, die immer öfter genutzt werden. Heute findet zum ersten Mal ein länderübergreifender Aktionstag der offenen Jugendarbeit in Südtirol und Tirol statt. Zahlreiche Einrichtungen laden dazu ein, hinter die Kulissen zu blicken. Simon Feichter vom Netz Offene Jugendarbeit.
9: Wir können ganz viel Erfahrung und gute Ideen austauschen und voneinander lernen. Der Tag der offenen Jugendarbeit ist deswegen zum Beispiel auch ein gutes Zeichen der Vernetzung über die Landesgrenzen hinweg. Also die Jugendarbeiter und Jugendarbeiterinnen seien immer ansprechbar. Jugendliche erreicht man vor allem, indem man ihnen zuhört, ihre Interessen ernst nimmt und dort präsent ist, wo sie sich aufhalten.
8: Eine große Suchaktion im Hochbustertal ist am Abend gut ausgegangen. Eine Person war als vermisst gemeldet worden. Bergretter und die Feuerwehren von Niederdorf, Brax, Doblach, Aufkirchen und Wahlen rückten aus. Mit Hilfe von Handydaten konnte die vermisste Person dann auf dem Parkplatz am Braxer Wildsee in ihrem Fahrzeug gefunden werden. Die Karabiniere von Bozen haben 3 Personen angezeigt. Sie stehen im Verdacht, einen älteren Mann betrogen und bestohlen zu haben. Eine Frau hat ihn über soziale Netzwerke kennengelernt und sich als Pflegekraft ausgegeben. Sie stahl dem Mann Goldschmuck und 300 Euro Bargeld. Anschließend flüchtete die Frau in einem Auto mit ausländischem Kennzeichen, in dem 2 Komplizen auf sie warteten. Der US-Softwarekonzern OpenAI will in den nächsten Tagen ein neues Modell für künstliche Intelligenz mit dem Schwerpunkt Cybersicherheit vorstellen. Außerdem soll ein neues Produkt eingeführt werden, das Kunden bei einer sicheren und automatisierten Anwendung helfen soll. Das Thema Cybersicherheit gewinnt in der KI-Branche zunehmend an Bedeutung, um Bedrohungen zu bekämpfen und außer Kontrolle geratene KI-Agenten einzudämmen. Heute ist es den ganzen Tag über sonnig. Mehr dazu gibt es gleich.
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4: Es wird einmal goldener Herbst wie aus dem Bilderbuch. Dominik Reich.
5: Nichts als Sonne und blauer Himmel. Heute und am Wochenende bleibt es oft wolkenlos. Nur ab und zu gibt es diese dünnen, hohen Wolkenfelder. Und nach dieser doch immer wieder windigen Woche lässt der Föhn in den Tälern fast überall nach. Wanderung am Wochenende, Wetter könnte nicht besser sein. Bis zu 17 Grad gibt es auf 2000 Metern Höhe, einfach herrlich. In den Tälern Top-Temperaturen um die 25, 26 Grad, also wie im Spätsommer. Aktuell messen wir in Lana 14 Grad, in Schaps 9, in Bercha 6 und in Prat 11 Grad.
4: Ja, das mit dem Wandern werden meine Kinder nicht gerne hören, die wollen nicht mehr wandern.
5: Gummibärlen.
4: Ja, genau.
5: Ein Haufen.
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5: Knapp 2 Kilometer Stau auf der Brenner-Autobahn in Fahrtrichtung Süden zwischen Brixen und Klausen. Es geht einspurig weiter wegen Arbeiten. Der Straßendienst kontrolliert die Lärmschutzwände. Die Bustertaler Stadtstraße überlastet. In beiden Fahrtrichtungen stockt es immer wieder zwischen Bruneck und Nasen, zwischen St. Sigmund und St. Lorenzen und in Fahrtrichtung Brixen dauert es länger für Sie zwischen Mühlbach und der Autobahneinfahrt. Sonst alles okay, sichere Fahrt.
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4: Yes, danke. Die Augen, die brennen im Kreuz, da sticht's und die Maushand, die meldet sich auch. Zeit für eine Bürorunde, würde ich sagen. Weil den Freitagvormittag, den kriegen wir noch in den Griff. Zu 3 Hits nonstop. Dua Lipa, Luis Fonsi, Teddy Swims.

0: Sieh da.
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1: Ja, das Traumherbstwetter ist zurück und das genießen wir in der Almenregion Gitschberg-Jochtal. Meinrad Unzerkircher von der Gitsch und der Nesselhütte, hallo.
2: Guten Morgen, herrlich. Na, richtig schön, bergiger Sicht. Gestern Nacht ist zwar volle Bulle der Wind gegangen. Wir haben Eis auf die Tische gehabt, es hat ein bisschen hingespudert. Wenn ich drinnen schaue Richtung Seefahrtspitz, Richtung Seefahrt, haben wir es weiß umgezuckert. Nordströmung gewesen und noch ein klar teuflischer Windgang auf Nacht, aber heute ist es mega.
1: Ja, und überhaupt sind es jetzt eigentlich die bunten Farben, die das Wandererlebnis so toll machen, so zwischen weißen Bergspitzen und Sträuchern, die sich verfärben?
2: Ja, seit zwei Wochen die Schwarzbergstauden und das Zeug, die sind jetzt richtig gerührt, also richtig brutal schöne. Nur der Hohadra, wie man bei uns sagt, eine richtig schöne Farben. Muss man sagen, weil jetzt dauert es noch circa 10 Tage, dann werden die ersten Bäume langsam geile, die Lärchlein.
1: Ja, und einige Almabtriebe, die waren ja schon in eurer Gegend. Morgen aber noch ein ganz schöner, aus dem Altwasstal nach Maranzen. Natürlich mit ganz viel traditionell geschmückten Kühen, die hinunter ins Tal ziehen.
2: Ein tolles Bauernfest, bäriger Musiken, haben wir 2-3 Musiken unten im Dorf. Die ganzen Maranzner, die ganzen Bauern sind alle dabei. Die Kinder Schulchblättler, Kracher, Gaselkracher. Da kommen wir mit den Wagen raus und da auch logischerweise gibt es ein bäriges Bier, ein bisschen Wein. Und da haben die Leute auch eine Hetze und ist halt mal nicht ein bäriger Tag.
1: Und das Wetter, das wird auch wieder traumhaft. Ab 10 Uhr geht's los mit dem Almabtrieb.
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Kings of Leon, Südtirol 1 hier am Freitagvormittag mit mir, Monika Gogel. Freitags jetzt im Herbst wieder stellen wir Ihnen wieder richtig geile Musik aus Südtirol vor. Heute ist Carmen Sciullo aus Bozen. Für die Musik ist sie extra nach Berlin gegangen. Inzwischen schreibt sie Songs für andere und natürlich weiterhin für sich selbst. Sie arrangiert und produziert und heute präsentiert sie uns in Backstage ihren neuen Song.

0: Boznerin heute und unser Gast bei Martin Bergmann.
1: Ihren ersten Song hat sie mit 12 geschrieben.
2: Ich kann mich leider daran erinnern, dass sie den ersten Song, den ich geschrieben habe, noch eine Geburtstagsfeier geschrieben haben und zusammen in ihn verliebt.
1: Und wenn es damals wohl ein Teenager-Love-Song geworden ist, geht es heute sehr viel tiefer. In ihrem neuen Song bringt sie uns ein gutes Stück Lebenserfahrung mit, das sie in den letzten 5 Jahren in Berlin gesammelt hat. Es geht darum, seinen eigenen Platz zu finden und um die Erkenntnis, dass es irgendwo auf der Welt diesen Platz bestimmt gibt.
0: Ja, Tiny Drop of Water, der neue Song von Carmen Schulz. Was dieser kleine Wassertropfen mit ihrer eigenen Geschichte zu tun hat und was sie in Berlin über sich selbst gelernt hat, erzählt sie uns heute Nachmittag ab 16 Uhr im Backstage.
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0: Tag.
1: Südrolleins am Vormittag. Und es ist echt bewundernswert, wenn schon Kinder so eine Leidenschaft für etwas haben. Sich voll irgendwo reinknien, weil das genau ihr Ding ist. Beispiel, Amélie Sandé, immer schon musikalisch, hat mit 11 Jahren ihren ersten eigenen Song geschrieben, dann Musikwettbewerbe, Plattenverträge und ihr Überdrüber-Song Read All About It. Bei uns hier.

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3: 10:30, ja, und das ist so eine typische Uhrzeit. Da hapert es schon öfter. Überlastung auf der Pustertaler Staatsstraße, Dominik Reich.
4: Es staut in Fahrtrichtung Brixen 1,5 Kilometer zwischen St. Lorenzen und Kirns und 4 Kilometer Stau zwischen Findl und Mühlbach. Zeitverlust dort gut 20 Minuten. In beiden Fahrtrichtungen werden Sie eingebremst im Abschnitt Nasen-Bruneck. In und bei Meran stockt es auch wegen Überlastung. In Obermais auf der Stadtzufahrt von Passaia kommend und auf der Umfahrung über Trautmannsdorf bis Sienich runter immer wieder. Voll auch die Finchgauer Staatsstraße in Fahrtrichtung Reschen. Es stockt bei Forst und bei Rabland. Von der Brenner Autobahn werden uns keine Wartezeiten gemeldet.
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4: Motivation stimmt bei der Sonne. Die beehrt uns heute, morgen und übermorgen. Wolken sind nur vereinzelt dabei. Die Temperaturen steigen heute auf 21 bis 24 Grad. Am Wochenende wird sogar noch einen dicken Wärmer. Aktuell meldet Sand in Daufers 4 Grad, Kolmann 10, Gargazon 7 und Schloss Jubal 5 Grad.

0: Für eine Überraschung für die Fans, Shawn Mendes ist ganz überraschend in einem Fashion Store von Gucci in Mailand aufgetreten, vor einem Laufstegshow und natürlich alle total begeistert. Er hat ein kleines Konzert gegeben. Richtig, richtig cool. Südtirol 1 am Freitagvormittag mit mir Monika Gogl und Dominik Reich mit einem Unfall.
1: Sofort informiert, es ist gerade hereingekommen der Unfall auf der Brennerstadtstraße zwischen Klausen und Vilnösser Haltestelle. Die Einsatzkräfte sind schon unterwegs, es beginnt auch schon ziemlich zu stauen in beiden Fahrtrichtungen. Wir bleiben dran. Achtung, Unfall auf der Brennerstadtstraße zwischen Klausen und Vilnösser Haltestelle.
0: Sichere Fahrt.
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0: Südtirol 1, ja, was für ein Durcheinander. Telefon läutet, Kunden kommen rein. Alle wollen gleichzeitig bestellen und zahlen. In so einem Moment braucht's die Klangschalen. Alles ausblenden und einfach nur in der Meditation versinken. Ja, wer es da richtet, beneidenswert. Obwohl, geht ja eigentlich ganz einfach.
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16: In diesen besonderen Zeiten ist Meditation kein schlechter Zeitvertreib. Einfach das Hirn völlig frei machen und gar nichts denken. Nun gut, manchen Mitmenschen scheint das ja auch tagsüber schon recht gut zu gelingen, nicht wahr? Aber wenn Sie mit der Meditation noch nicht so vertraut sind, machen Sie am besten einen Meditationskurs. Dafür braucht man sich heutzutage nicht einmal mehr zusammen mit irgendwelchen nach Curry müffelnden Neuzeit-Hippies in einen Meditationssaal zu begeben. Nein, heute gibt es auch Online-Meditationskurse, zum Beispiel bei einem indischen Guru im Netz, genannt auch Internet-Guru. Der führt Sie dann sozusagen auf der Om-Suche nach Ihrer inneren Lotusblüte. Und falls Sie das meditative Grünzeug partout nicht in sich finden können, dann suchen Sie als Südtiroler einfach mal nach der inneren Geranie, vielleicht klappt das. Gehen Sie jedenfalls in sich und bleiben Sie dort ein Weilchen. Om. Und wenn Sie dann wieder in die Realität zurückkehren und Ihre Kreditkartenabrechnung anschauen, dann werden Sie feststellen, dass Sie für den Preis der inneren Lotusblüte auch einen halben äußeren Blumenladen hätten kaufen können. Und jetzt merken Sie schon, jetzt brauchen Sie es wieder ganz dringend, dieses Om.
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0: Jack Dean, Mercy.

0: 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Südtirol 1 hier mit einem Update. Die Brenner Staatsstraße wurde aktuell gesperrt bei Klausen. Dominik.
1: Bei der nördlichen Stadteinfahrt Höhe Imbissstand ist ein Motorradunfall passiert. Einsatzkräfte sind da. Weichen Sie am besten über die Brenner Autobahn aus bei Brixen südwärts, bei Klausen nordwärts. Auf der Staatsstraße schon gut 1 Kilometer Stau in beiden Fahrtrichtungen. Wir bleiben dran, geben Bescheid, sobald es was Neues gibt.
0: Gute Fahrt.

0: Miley Cyrus hier auf Südtirol 1. Schön, dass Sie uns hören. Es ist 10 vor 11.
1: Handwerker klagen über zu hohe Strompreise. Das Thema Cybersicherheit gewinnt zunehmend an Bedeutung. Das Wetter, den ganzen Tag scheint die Sonne. Ich bin Hannelore Plunger. Schönen Vormittag.
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1: Hohe Energiepreise bleiben für Südtirols Handwerks- und Kleinbetriebe eine große Belastung. Eine aktuelle Analyse des italienischen Handwerkerverbandes Confartigianato zeigt, dass kleine Unternehmen in Italien weiterhin deutlich mehr als ihre europäischen Mitbewerber zahlen. In Südtirol machten diese Mehrkosten im Vorjahr für kleine Unternehmen 48 Millionen Euro aus, sagt Confartigianato. Der LVH sieht darin einen erheblichen Wettbewerbsnachteil und fordert Entlastungen. Zahlreiche Jugendeinrichtungen in Südtirol und Tirol bieten jungen Menschen Orte, wo sie sich unabhängig von Herkunft, Lebenssituation oder Religion aufhalten können. Heute findet dazu ein Tag der offenen Tür statt. Simon Feichter vom Netz Offene Jugendarbeit.
3: Wir wollen zeigen, was die offene Jugendarbeit eigentlich macht, welche Räume sie öffnet und schafft und welchen Beitrag sie für junge Menschen leistet. Der Aktionstag wird erstmals gemeinsam mit Tirol abgehalten. Wir stellen fest, dass uns ganz, ganz viele Themen verbinden, auch wenn die Strukturen teilweise unterschiedlich sein. Wir können ganz viel Erfahrung und gute Ideen austauschen und voneinander lernen, wie man eben mit diesen ähnlichen Herausforderungen in der offenen Jugendarbeit, aber in der Jugendarbeit generell umgehen kann.
1: Eine große Suchaktion im Hochbustertal ist am Abend gut ausgegangen. Eine Person war als vermisst gemeldet worden. Bergretter und die Feuerwehren von Niederdorf, Brax, Doblach, Aufkirchen und Wahlen rückten aus. Mit Hilfe von Handydaten konnte die vermisste Person dann auf dem Parkplatz am Braxer Wildsee in ihrem Fahrzeug gefunden werden. Die Carabinieri von Bozen haben 3 Personen angezeigt. Sie stehen im Verdacht, einen älteren Mann betrogen und bestohlen zu haben. Eine Frau hat ihn über soziale Netzwerke kennengelernt und sich als Pflegekraft ausgegeben. Sie stahl dem Mann Goldschmuck und 300 Euro Bargeld. Anschließend flüchtete die Frau in einem Auto mit ausländischem Kennzeichen, in dem 2 Komplizen auf sie warteten. Der US-Softwarekonzern OpenAI will in den nächsten Tagen ein neues Modell für künstliche Intelligenz mit dem Schwerpunkt Cybersicherheit vorstellen. Außerdem soll ein neues Produkt eingeführt werden, das Kunden bei einer sicheren und automatisierten Anwendung helfen soll. Das Thema Cybersicherheit gewinnt in der KI-Branche zunehmend an Bedeutung, um Bedrohungen zu bekämpfen und außer Kontrolle geratene KI-Agenten einzudämmen. Heute ist es den ganzen Tag über sonnig. Mehr dazu gibt es gleich.
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0: Und das ist einfach nur kaiserlich. Dominik Reich.
11: Sonne ohne Ende für den Freitag, für den Samstag, für den Sonntag. Einfach nur herrlich. Die Temperaturen auch richtig fein für Ende September. 21 bis 24 Grad wären es heute. Am Wochenende knacken wir die 25 Grad Marke. Also es wird nochmal sommerlich in einigen Landesteilen. Aktuell messen wir in Bretau 5 Grad, in Fernagt 9, in Platt 12 und in Frankart 16 Grad.
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11: Sperre auf der Brenner Stadtstraße bei der nördlichen Stadteinfahrt von Klausen. Höhe Imbissstand ist ein Motorradunfall passiert. In beiden Fahrtrichtungen schon kilometerlanger Rückstau. Weichen Sie am besten über die Brennerautobahn aus. Wir bleiben dran. Auf der Butzertaler Stadtstraße immer wieder längere Wartezeiten von bis zu 20 Minuten wegen Überlastung. In Fahrtrichtung Brixen zwischen Oberfintel und Schaps. Kolonne auch bei Kienz und in beiden Fahrtrichtungen zwischen Bruneck und Neunhäusern. Sonst auch viel Verkehr auf den Hauptverbindungen, Kolonne zum Beispiel gerade auch auf der Haflinger Straße, kurz vor St. Kathrein in Fahrtrichtung Tschöckelberg. Allen unterwegs viel Geduld und sichere Fahrt.
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0: Ja, Wetter fantastisch, Wochenende steht vor der Tür. Ja, kann die Laune eigentlich noch besser werden? Kann sie, mit cooler Musik. Kommt von Adele, von James Bay und Purple Disco Machine.

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0: So ein Musikerleben. Einfach spannend, wie bei Adele. Und bei ganz vielen anderen Künstlern auch rund um uns herum. Vor allem die Tourneen, on Tour zu sein, an einem Konzert, von einem Ort zum anderen zu fahren, davon wissen die Sportfreunde Stiller viel zu erzählen. Seit 30 Jahren gibt es die drei. Aber was passiert, wenn aus dem Tourbus irgendwann fast mal ein zweites Zuhause wird?
1: Es ist wie ein Family Trip in einem riesen Bus mit Betten. Man trifft sich unten in der Lounge, hört Musik, spricht, mehr oder weniger gerädert und dann ist man genau in diesem Tour-Feeling.
0: Ja, Frontmann Peter Brucker zu Gast bei Feuer und Flamme nach 30 Jahren. Die Sportfreunde Stiller zum Geburtstagsfrühstück an diesem Wochenende. Bei uns mit Magdalena Dummel Sonntag ab 10 Uhr. Heute schon einiges zum Einlesen im aktuellen Dolomiten-Magazin und auf Südtirol 1.at.

0: so eine kleine Prise Neck. Und schon werden wir ein bisschen lockerer, kommt so eine gewisse Leichtigkeit rein in unsere Köpfe bei der Arbeit. Der Vormittag mit Südtirol 1, mit mir Monika Gurgel und Dominik Reich. Ja, und die Brenner Staatsstraße, die ist immer noch gesperrt bei Klausen.
1: Höher Imbissstand, reines Bistro, ein schwerer Motorradunfall. Der Rettungshubschrauber ist gerade schon wieder weggeflogen. Die Straße weiterhin blockiert. Es gibt langen Rückstau in beiden Fahrtrichtungen. Weichen Sie am besten über die Brenner Autobahn aus.
0: Sichere Fahrt.
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0: Ray Darden, hier aus Südtirol 1, einen schönen Vormittag. Nahezu 100% so groß ist die Wahrscheinlichkeit, dass ein neu veröffentlichter Hit von Taylor Swift zum Hit wird. Ihre riesen Fanbase, die macht das möglich. Also Taylor, die könnte eigentlich den größten Dreck veröffentlichen und die Leute würden es lieben. Aber das tut eine wie sie natürlich nicht. Ihre Songs haben immer einen tieferen Sinn. Patient Zero zum Beispiel, hat sie geschrieben, nachdem sie mit Freunden rumgehangen ist und eine Freundin ihr speziell erzählt hat, dass sie angerufen wurde von der neuen Freundin von ihrem Ex. Und die wollte Ratschläge, wie umgehen mit dem neuen Mann.
1: The story behind me writing the song Patient Zero is that I was hanging out with a bunch of friends and one of my friends told us that she had been reached out to by the new girlfriend of an ex of hers, asking for guidance on if she had had the same experiences with this guy.
0: Und das fand Taylor natürlich sehr, sehr spannend und hat einen neuen Song daraus gemacht. Das ist der erste Song nach ihrer Hochzeit und der kommt noch rechtzeitig vor der Vergabe der MTV Video Music Awards heraus. Da wird Taylor ja mit einem Sonderpreis für Regiearbeit gekürt. Aber jetzt zur Musik. Wie findet ihr Patient Zero? Premiere jetzt auf Südtirol 1. Taylor Swift's.

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8: Jetzt um 11:30 und schon seit einer Stunde gesperrt die Brenner-Startstraße im Eisacktal. Dominik Reich.
9: Zwischen Klausen und der Einfahrt Finöss ist ein schwerer Motorradunfall passiert. Verletzte wurden schon weggebracht. Jetzt laufen die Aufräumarbeiten in beiden Fahrtrichtungen über 3 Kilometer Stau. Am besten, sie weichen über die Brenner-Autobahn aus. Nordwärts schon bei Bozen Nord auf die Autobahn auffahren, südwärts bei Brixen. Wir sind mit der Feuerwehr in Kontakt und informieren Sie laufend. Dann ist ein Unfall am Ritten passiert bei Lengmoos in Mittelberghöhe Erdpyramiden. Die Feuerwehr ist da. Auch hier wird die Straße kurz gesperrt, laut Einsatzkräften. Wir halten Sie natürlich auf dem Laufenden. Sonst auch viel los. Auf der Bustertaler Staatsstraße besonders. Es stockt immer wieder zwischen Bruneck und Schaps in beiden Fahrtrichtungen streckenweise. Und nicht so schnell, es wird geblitzt in Kaltern auf der Weinstraße beim Ritterhof.
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9: Wolkenlos, supersonnig geht's so langsam rein in die Mittagszeit und in den warmen Nachmittag. Die Temperaturen klettern auf 21 bis 24 Grad. Das Wochenende macht genauso weiter. Sonnenschein pur und über 25 Grad erwarten uns. Jetzt messen wir in Burgstall 17 Grad, in Astfeld 14, in Sulden 10 und in Rheinitaufers 8 Grad.

0: aus Leonie auch gleich mit dabei, Südtirol 1 am Freitag. Ich bin Monika Gurgel. Maximal 30% ausländische Schüler pro Klasse. Diese Regelung gilt ab nächstes Jahr in Italien. Stefanie Derzer aus den Südtirol 1 Nachrichten. Welche Änderungen kommen damit auf Südtirol zu?
1: Ja, so wie es das Dekret vorsieht, kann es passieren, dass die Karten neu gemischt werden müssen. Heißt, wenn in einer Klasse oder an einer Schule die 30% überstiegen werden, dann müssen die betroffenen Schülerinnen und Schüler auf andere Schulen ausweichen. Allerdings, viele deutsche Schulen haben ja schon das Problem, dass in den Klassen zu viele italienische Schüler sind, die kaum Deutsch verstehen. Kommen jetzt noch weitere aus dem Ausland dazu? Gleich fragen wir nach in unserem Südtirol-Journal Mittagsmagazin.
0: Das könnte kompliziert werden. Hören Sie sich's an um 10 vor 12 auf Südtirol 1. Bei uns ja.
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0: Mit Südtirol 1 top informiert, was die Straßen angeht. Viel Stau aktuell auf der Brenner Staatsstraße bei Klausen. Da ist immer noch gesperrt. Madeleine Gruber.
14: Der Verletzte wurde mit dem Rettungshubschrauber ins Krankenhaus gebracht. Das Motorrad wird abgeschleppt. Die Unfallermittlungen laufen. Der Straßendienst ist noch 20 Minuten gesperrt, laut Freiwillige Feuerwehr Klausen. Hier sind ein Motorrad und ein Auto zusammengeprallt, bei der nördlichen Stadteinfahrt von Klausen. Ausweichen geht über die Brenner Autobahn, Richtung Norden am besten schon bei Bozen und Richtung Süden in Brixen fahren.
0: kommen Sie gut ans Ziel.

0: ist jetzt schneller gegangen als gedacht. Gerade die Info von den Einsatzkräften reingekommen. Die Brenner Staatsstraße bei Klausen ist wieder offen. Madeleine.
1: Nach einem Motorradunfall sind die Aufräumarbeiten abgeschlossen. Es staut aber noch weit zurück in beiden Fahrtrichtungen. Eventuelle Ausweichroute über die Brenner Autobahn. Wieder offen, die Brenner Staatsstraße bei Klausen.

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2: Schönen guten Tag, ich bin Stefanie Terzer. Maximal 30% Ausländeranteil. Was ändert sich jetzt an Südtirols Schulen? Und leere Geschäfte stören das Stadtbild. Bozen will jetzt etwas dagegen tun. Jetzt ist es fix. Die Regierung in Rom hat eine Obergrenze für ausländische Schüler entschieden, die nicht oder kaum Italienisch sprechen. Maximal 30% dieser Schüler dürfen ab dem kommenden Schuljahr in einer Klasse sein. Bildungsminister Giuseppe Valditara sagt, es gäbe Studien, die belegen würden, dass es auch schlecht für die ausländischen Schüler sei, wenn zu viele von ihnen in derselben Klasse sitzen würden.
3: Una densità all'interno di una classe di giovani che hanno una conoscenza della lingua non adeguata danneggia il percorso scolastico del giovane.
2: Also wird ab dem nächsten Herbst aufgeteilt. Übersteigt eine Klasse nämlich die 30%-Grenze, kommen die ausländischen Schüler an andere Schulen im Umfeld. Wie soll das allerdings hier bei uns in Südtirol ausschauen? Kommt der Schüler aus Bozen dann in eine Klasse in Sarntal, nur weil dort der Ausländeranteil geringer ist? Bildungslandesrat Philipp Achammer sagt, nein, das werde nicht passieren.
4: Zum Ersten geht man ausschließlich von der Staatsbürgerschaft aus, nicht von den Sprachkenntnissen. Also wenn schon, zählt sozusagen die Staatsbürgerschaft des Kindes, was diese 30% Obergrenze betrifft. Und zusätzlich wurde auch noch aufgenommen, Kinder, die ausländische Staatsbürger sind und nicht zumindest 2 Jahre den Kindergarten besucht haben. Also ist sozusagen die Anzahl von Kindern, die betroffen sein könnten, de facto sehr, sehr niedrig.
2: Was ist dann aber mit den sogenannten Brennpunktschulen? In Franzensfeste zum Beispiel, wo der Ausländeranteil den einheimischen Anteil ganz klar übersteigt.
4: Dort, wo wir einen hohen Prozentsatz an anderssprachigen Schülerinnen und Schülern heute schon haben, das natürlich einen Kern und einen Ursprung hat, sehr häufig in einer mangelnden Durchmischung, auch in der Wohnpolitik des Stadtviertels. Darauf will ich absolut verweisen und die Schule kann da nicht alles lösen und sollte dann sozusagen, wenn die Wohnpolitik verfehlt war der letzten Jahre, einfach die Schüler wegbringen.
2: Für diese Situationen gibt es aktuell in Südtirol noch keinen Plan. Der Landesbeirat der Eltern heißt die neuen Regeln aus Rom zwar generell willkommen, allerdings muss auf die individuelle Situation geachtet werden können. Das sagt Silvia Cadamuro, die Vorsitzende des Landesbeirats.
5: Wir machen schon ein bisschen Sorgen, ob es dazu ausreichende Ressourcen gibt und ob man wirklich gute Transportlösungen und eben auch mit der Kooperation das gut hinkriegt. Das ist auf jeden Fall ein Riesenaufwand für die Schulen.
2: Laut Landesrat Philipp Achammer sind die Sorgen, was Südtirol betrifft, unbegründet, weil die Zahlen hier bei uns in Südtirol fast immer weit unter 30% liegen.
4: Der Text ist jetzt einige Stunden alt, der ist auch noch nicht ausgetauscht worden mit den diversen Interessensgruppen, auch nicht mit dem Landesbeirat der Eltern. Wir werden das in der Folge jetzt sicher auch tun, aber ich muss davon ausgehen, dass es für diese Situationen keine Auswirkungen geben wird.
2: Bis zum nächsten Schuljahr ist es noch eine Weile hin. Wie groß die Auswirkungen in der Praxis sind, wird sich zeigen. Die Opposition in Rom wirft der Regierung Meloni vor, das Dekret nur aus wahltaktischen Gründen verabschiedet zu haben, weil nächstes Jahr eben Parlamentswahlen sind. In Bozen gibt es viele leerstehende Geschäfte und wer durch die Galerien schlendert, der weiß, besonders schön schauen die nicht aus. Hinter den Schaufenstern sieht man meistens nur leere Räume, staubig und verlassen. Oft werden die Schaufenster mit alten Zeitungen oder Papier überklebt. Birgit Lochert, die Gemeinde will das so nicht mehr sehen.
6: Jeder Eigentümer eines leeren Geschäftes soll künftig die Schaufenster dekorieren und die sichtbaren Räume sauber halten. Das hat der Gemeinderat beschlossen. Die Stadtpolizei verordnet, dass die Schaufenster mit matten Folien oder dünnem Karton mit hellen Farben beklebt werden müssen. Aufkleber sollten einen Bezug zur Stadt haben. Thomas Rizzoli, der Obmann der Bozner Kaufleute im Handels- und Dienstleistungsverbandes HDS, findet das gut.
7: Grundsätzlich ist die Idee zu begrüßen, dass leerstehende Schaufenster nicht das Gefühl der Verwahrlosung vermitteln. Das gilt natürlich für die Bewohner der Stadt, das gilt für die Touristen der Stadt. Wenn man da entsprechend die abklebt und mit Bildern, mit lokalem Bezug oder mit Kunstwerken verschönert, dann ist das sicher eine Bereicherung. Leider muss ich dazu sagen, schade, dass es überhaupt dazu kommen muss, dass so viel Leerstand da ist.
6: Insgesamt haben in den letzten 6 Jahren in Südtirol über 200 Geschäfte geschlossen. Diese Pflege- und Dekopflicht in Bozen kann vielleicht sogar helfen, dem Leerstand entgegenzuwirken. Das sagt Martin Stampfer, er ist der Leiter der Abteilung Stadt- und Ortsentwicklung im HDS.
8: Es geht darum, dass man auf der anderen Seite, dass man es so herrichtet, dass es für die Aufenthaltsqualität, für die Flanierqualität einfach auch schier und unzuschlagen ist, dann auch versehen mit einem Hinweis, Achtung, das Geschäft wäre auch zu haben. Also wenn ich einen Schirn, einen Hinschauger habe, einen Hingucker habe, wo ich sage, oh, was ist denn da los, verbunden mit der Möglichkeit darauf hinzuweisen, dass diese Geschäftsfläche zu vermieten und zu haben wäre, dann ist das ja eine Form von Werbung bzw. Sensibilisierung für die Thematik, die erdringen.
6: Das Problem mit leeren Geschäften hat nicht nur Bozen. Auch die anderen Städte wie Meran oder Brixen kämpfen mit dem Leerstand. Deshalb kann sich Stampfer durchaus vorstellen, dass diese Bozener Verordnung ein Vorbild für das ganze Land sein könnte. Die Stadt Bozen will, dass die Schaufensterdekos einen lokalen Bezug haben. Dabei kann sich dann jeder kreativ austoben. Florian Bircher aus Lana ist seit vielen Jahren Dekorateur. Er sagt, eine Idee wäre, auch in leeren Schaufenstern mit den Jahreszeiten zu spielen.
9: Man geht halt jetzt eher in die Herbstform rein, in die Brauntöne rein, in die Ockertöne rein, nicht so schrille Form, wie es zum Beispiel im Frühjahr wäre. Und so kann man da ganz nette Ergebnisse erzielen.
6: Hält sich ein Geschäftsbesitzer in Bozen nicht an die neue Dekopflicht, drohen Geldstrafen. Die reichen von 600 bis 1000 Euro.
2: Die Südtiroler Landesregierung muss Geld in die Hand nehmen, um den Menschen in Südtirol zu helfen. Was konkret gefordert wird, das hören Sie gleich bei uns in den Kurznachrichten.
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2: Die SVP-Landtagsabgeordnete Waltraud Deeg fordert Maßnahmen gegen die steigenden Lebenshaltungskosten. Hannelore Plunger mit den Kurznachrichten.
14: Die Menschen können nicht warten, dass sich die Situation

0: Südtirol verfüge über die finanziellen Mittel dafür. Auch Südtirols Handwerker fordern Entlastungen. Sie klagen vor allem über die hohen Energiepreise. Eine aktuelle Analyse des italienischen Handwerkerverbandes Confartigianato zeigt, dass kleine Unternehmen in Italien weiterhin deutlich mehr als ihre europäischen Mitbewerber für Strom und Energie zahlen. In Südtirol machten diese Mehrkosten im Vorjahr für kleine Unternehmen 48 Millionen Euro aus, sagt Confartigianato. Der LVH sieht darin einen erheblichen Wettbewerbsnachteil. Bei einer Verkehrskontrolle in Doblach haben die Carabinieri Einbruchswerkzeuge in einem Auto gefunden. Es handelte sich um selbstgebastelte Metallgegenstände, die sich zum Aufbrechen von Schlössern eignen. Sie waren hinter einer Holzverkleidung im Kofferraum versteckt. Der Autofahrer wurde angezeigt. Er ist bereits mehrfach vorbestraft. Eine große Suchaktion im Hochbustertal ist am Abend gut ausgegangen. Eine Person war als vermisst gemeldet worden. Bergretter und die Feuerwehren von Niederdorf, Brax, Doblach, Aufkirchen und Wahlen rückten aus. Mit Hilfe von Handydaten konnte die vermisste Person dann auf dem Parkplatz am Braxer Wildsee in ihrem Fahrzeug gefunden werden. Das Wohnbauinstitut will seine Wohnungen schneller sanieren. Damit sollen diese Wohnungen rasch wieder vermietet werden und wenig lang leer stehen. Darauf will die neue Führung des Wohnbauinstituts setzen. Christian Battisti aus Bozen ist der neue Präsident und Karin Blank-Ritter seine Stellvertreterin. Sie waren jetzt zum Antrittsbesuch bei Wohnlandesrätin Uli Meier. In Südtirol gibt es wieder 15 neue Fremdenführer. Sie haben die Prüfung dazu bestanden und nun die Diplome erhalten. Insgesamt sind über 280 Fremdenführerinnen und Führer in Südtirol tätig. Sie begleiten Gäste durch unsere Städte und Orte und informieren über unsere Traditionen und Geschichte.
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0: Google macht einen ersten Schritt, um herauszufinden, ob Rechenzentren im All machbar sind. Der Internetkonzern schickt 4 seiner KI-Chips in die Erdumlaufbahn, um zu testen, wie gut sie das vertragen. Probleme könnte es allerdings in der Startphase geben. Die Prozessoren werden Erschütterungen unter einem Vielfachen der Erdanziehungskraft ausgesetzt sein, erklärt Google. In Vibrationstests auf der Erde hatten die Chips den Belastungen noch standgehalten. Der Satellit mit den Google Chips soll kommende Woche starten mit einer Rakete der Weltraumfirma SpaceX von Elon Musk. Jetzt schauen wir noch an die europäischen Börsen. Der DAX in Frankfurt und der MIP-Index in Mailand liegen beide aktuell 1% im Plus.
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2: Scheidungskinder bekommen selber weniger Kinder als andere. Eine Studie hat jetzt gezeigt, dass der Unterschied bei rund 10% liegt. Wilhelm Schatzer, warum ist das so?
3: Das hat wohl mit den Erfahrungen zu tun, die man als Kind selbst gemacht hat. Der Ehe- und Familienberater Stefan Eickemann sagt dazu:
4: Viele Dinge unseres Lebens Grundsteine werden mit 2 oder 3 Jahren gelegt, andere mit 5 oder 6, andere mit 10 oder 11. Das sind viele Grundsteine, die auch viele Jahrzehnte überdauern können. Sie können abgeschwächt werden über Beziehungserfahrungen, neue Situationen. Aber grundsätzlich werden sie uns unser Leben lang begleiten.
3: Solche Erfahrungen bleiben unbewusst in einem drinnen. Wer als Kind erlebt hat, dass die Ehe der eigenen Eltern nicht funktioniert hat, geht oft selber keine Beziehung ein oder trennt sich schneller. Auch das ist statistisch messbar. Also bleibt schon mal weniger Zeit, um Kinder zu kriegen.
4: Das eine ist, ich habe natürlich die Paarbeziehung meiner Eltern nicht als etwas erlebt, das funktioniert hat. Das heißt, ich habe nicht die Erfahrung, es gibt funktionierende Interaktionsmechanismen in der Paarbeziehung, sondern habe erlebt, sie funktionieren halt nicht. Führen dazu, dass ich entweder nicht so gerne Paarbeziehungen eingehe oder selber auch kein so ein gutes Modell habe, wie ich selber in Paarbeziehungen mich so bewegen kann, dass es leichter funktioniert.
3: Man hat aber nicht nur miterlebt, wie die Ehe der Eltern gescheitert ist, sondern oft kommt noch dazu, dass in Scheidungsfamilien auch die Beziehungen der Eltern zu den Kindern unsicherer werden.
4: Diese schwierige Eltern-Kind-Beziehung ist natürlich etwas, das macht mich selbst als Kind. Habe ich dadurch diese Beziehung weniger stark verinnerlicht, habe ich sie weniger stark präsent und es führt dazu, dass ich auch weniger stark vielleicht dazu tendiere, selbst ein Kind zu wollen.
3: Sagt der Ehe- und Erziehungsberater Stefan Eickemann. Es gibt übrigens nicht nur Studien darüber, dass Scheidungskinder selber weniger Kinder

0: sondern es gibt auch den Gegensatz, nämlich dass Menschen aus kinderreichen Familien später selbst mehr Kinder haben als Menschen, die Einzelkind waren.
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2: Ein herrlicher Tag ist das heute. Die Sonne hat eindeutig das Sagen, es ziehen nur ein paar hohe Wolken durch. Die Temperaturen klettern am Nachmittag auf Höchstwerte von bis zu 20 Grad im Wipptal und 24 Grad in Bozen. Lukas Rastner vom Landeswetterdienst. Gute Nachrichten gibt's auch von dir.
3: Morgen und in den nächsten Tagen gibt es wettertechnisch nicht besonders viel zu melden. Es baut sich ein Hochdruckgebiet auf und das sorgt für ruhiges und sehr sonniges Herbstwetter. In der Früh kann es lokale Nebelfelder geben, meist scheint die Sonne aber von früh bis spät. Oft ist es sogar wolkenlos. In der Früh ist es frisch, teils auch kalt. Am Nachmittag steigen die Temperaturen aber an und erreichen am Wochenende in Bozen bis zu 25 Grad. Am Montag und Dienstag sind sogar noch 1 bis 2 Grad mehr möglich.
2: Das war das Südtirol-Journal-Mittagsmagazin vom Freitag. Morgen gibt's an dieser Stelle unseren Wochenrückblick mit den wichtigsten Themen der letzten Tage. Ich bin Stefanie Derzer. Haben Sie noch einen schönen Tag.
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4: 11:55 auf der Brenner Staatsstraße im Eisacktal. Da braucht es immer noch viel Geduld. Madeleine Gruber.
5: In Klausen stockt es noch wegen dem Unfall und der Baustelle. In Richtung Norden bis zur Fenösser Einfahrt ca. 20 Minuten Zeitverlust. Südwärts ca. 1 Kilometer. Auf der Brenner Autobahn viel unterwegs in Fahrtrichtung Norden bei der Mautstelle in Sterzing. Auf der Passeirer Staatsstraße in St. Leonard stockt es nach einem Unfall in beiden Fahrtrichtungen. In Lengmoos bei den Erdpyramiden hat sich ein Traktor überschlagen. Die Freiwillige Feuerwehr und der Abschleppdienst ist vor Ort. Es geht einspurig daran vorbei. Überlastet ist auch die Bussertaler Staatsstraße in beiden Fahrtrichtungen zwischen Niederfindl und Schaps und in Richtung Innichen bei Bercha. Eine sichere Fahrt.
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4: Ja, den Pinsel mal hinlegen, den Schraubenzieher, die Malta-Kelle. Mittagspause mit Vorspeise, Hauptspeise und Nachspeise auch bei unseren Hits. Glockenbach und Tom Walker mit Home, Bruno Mars, Just the Way You Are und alle Farben mit Jordan Powers, Different for Us.

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0: der Nachmittag. 12:30.
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0: Und es geht auf die Brenner Autobahn mit Madeleine Gruber.
2: In Fahrtrichtung Norden zwischen Klausen, zwischen Bozen Nord und Klausen, Stop and Go auf der Höhe von Klausen. Und bei der Mautstelle in Sterzing dauert es ca. 15 Minuten länger wegen Überlastungen. Auf der Brenner Staatsstraße Stau in Richtung Bozen wegen eines Unfalls und der Baustelle noch gut 2,5 Kilometer. Viele unterwegs im Bustertal, in Richtung Brixen stockt zwischen Niederfindl und Schaps und in Richtung Innichen zwischen St. Siegmund und Kienz und weiter zwischen Bruneck und Bercha. Auf der Finchgauer Staatsstraße in Richtung Reschen werden sie bei Forst eingebremst.
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2: Was für ein Traumwetter. Heute werden es 21 bis 24 Grad. Der Himmel blau, die Sonne auf Vollgas, also richtig genießen. In Fabian hat es gerade 16 Grad, in Gagazon 20, in Laas 17 und in Mühlwald 12 Grad. Morgen und am Sonntag geht es genauso weiter. Das Wetter wird mega bei maximal 26 Grad.

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0: Musik von früh bis spät und natürlich auch in der Mittagszeit. Schön, dass Sie da sind. Hallo, ich bin Monika Gogel. Und mit Südtirol 1 sofort informiert, wenn es passiert, Gefahrenstelle auf der Brenner Startstraße. Madeleine.
1: Im Umfahrungstunnel von Leifers in Richtung Bozen liegt ein metergroßer Plastikdeckel. Das Plastikteil wird gleich eingesammelt. Fahren Sie hier bitte besonders vorsichtig. Achtung, Plastikdeckel im Umfahrungstunnel von Leifers.
0: Sichere Fahrt.
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0: Himbeeren frisch von der Staude haben wir heute zum Frühstück serviert.
4: Da sind jetzt die Himbeeren noch drin und teilweise sieht man auch noch, sogar sind sie noch in Blüte. Und wir brauchen eigentlich die Himbeeren komplett gar nicht behandeln.
0: Nur so runtergefrühstückt hat Brunhilde aus Ayers unsere 5 Fragen in 30 Sekunden. Wer hat diese Woche den Wochensieg im Fashion-Duell gewonnen?
5: Ich war der Daniel.
0: Ja, leider Gottes, kaum zu glauben. Aber du hast gewonnen. Bravo Brunhilde, super.
5: Ja, danke. Toll.
6: Am Wochenende sogar noch einen dicken Wärmer.
0: Wenn das so weitergeht, fallen die Kastanien heuer schon gebraten vom Baum oder springen irgendwann aus der Schale, weil sie hart.
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8: Neue Wobi-Führung will Tempo machen bei Sanierungen. Zwei Tote bei Brand in der Toskana, Baby gerettet. Das Wetter verwöhnt uns mit viel Sonne. Ich bin Sabrina Fleischmann, grüß Gott.
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8: Das Wohnbauinstitut will seine Wohnungen schneller sanieren. Damit sollen die Wobi-Wohnungen schneller wieder vermietet werden und weniger lang leer stehen. Darauf will die neue Führung des Wohnbauinstitutes setzen. Christian Battisti aus Bozen ist der neue Präsident und Karin Blankritter seine Stellvertreterin. Sie waren jetzt zum Antrittsbesuch bei Wohnbaulandesrätin Uli Meier. Die SVP-Landtagsabgeordnete Waltraud Deeg fordert Maßnahmen gegen die steigenden Lebenshaltungskosten. Die Menschen können nicht warten, dass sich die Situation irgendwann verbessert. Es brauche jetzt ein Entlastungspaket, sagt Deeg. Weniger Steuern, höhere Löhne, mehr Beiträge für Wohnnebenkosten seien einige Möglichkeiten. Vor allem Familien und Senioren brauchen Unterstützung, sagt Deeg. Und das Land Südtirol verfüge über die finanziellen Mittel dafür. Bei einer Verkehrskontrolle in Toblach haben die Karabinieri Einbruchswerkzeuge in einem Auto gefunden. Es handelte sich um selbst gebastelte Metallgegenstände, die sich zum Aufbrechen von Schlössern eignen. Sie waren hinter einer Holzverkleidung im Kofferraum versteckt. Der Autofahrer wurde angezeigt, er ist bereits mehrfach vorbestraft. Auf der Brenner Stadtstraße hat sich am Vormittag ein Verkehrsunfall ereignet. Nördlich von Klausen ist ein Urlauber aus Frankreich mit seinem Motorrad gegen ein Auto geprallt. Der Motorradfahrer hat sich ein Polytrauma zugezogen und wurde mit dem Rettungshubschrauber des Aiutalpindolomites ins Krankenhaus geflogen. Die Feuerwehr von Klausen hat die Unfallstelle gesichert und den Einsatz der Rettungskräfte unterstützt. Ein Brand in Lucca in der Toskana hat zwei Todesopfer gefordert. Der Brand ist in der Nacht in einem dreistöckigen Wohnhaus ausgebrochen. Ein älteres Paar ist ums Leben gekommen. 13 Bewohner wurden zum Teil schwer verletzt, darunter sind auch mehrere Kinder. Das Feuer war im Erdgeschoss ausgebrochen. Die Bewohner der oberen Stockwerke haben sich auf die Balkone geflüchtet. Ein Baby und ein Dutzend weitere Bewohner konnten von den Feuerwehrleuten unverletzt gerettet werden. Und in Portugal ist eine junge Feuerwehrfrau beim Kampf gegen einen Waldbrand ums Leben gekommen. Die 24-Jährige ist bei einem Löscheinsatz gestorben. Inzwischen ist das Feuer unter Kontrolle. Rund 200 Feuerwehrleute sind aber weiter im Einsatz. Die Sonne gibt heute wieder Vollgas. Mehr zum Wetter gleich.
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13: Ja, der Himmel einfach nur blau, soweit wir einfach nur schauen können, Madeleine Gruber.
14: Kein Wölkchen ist in Sicht, dafür die Sonne und die zeigt sich von ihrer besten Seite. 21 bis 24 Grad werden es heute. In Aldein messen wir gerade 17 Grad, in Burgstall 20, in Feldurn 17 und in Kienz 15 Grad. Das Wochenende wird ebenfalls strahlend. Samstag und Sonntag bestes Ausflugswetter bei maximal 22 bis 26 Grad.
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14: Auf der Brennerautobahn in Fahrtrichtung Norden staut es ca. 4 Kilometer bei der Baustelle in Sterzing zurück, Mautstelle. Weiter nördlich zwischen Schönberg und Innsbruck Zeitverlust von ca. 20 Minuten wegen Arbeiten an der Lueckbrücke. Überlastet ist die Bussertaler Staatsstraße in Richtung Innichen zwischen Kienz und Berka und in Richtung Brixen zwischen der Mühlbacher Klause und Schaps. Auf der Brenner Staatsstraße wird in Klausen an der Unterführung gearbeitet. Sie verlieren in Richtung Bozen ca. 5 Minuten. Und auf der Finchgauer Staatsstraße stockt es in Fahrtrichtung Reschen kurz bei Furz. Eine kurze gute Fahrt.
7: 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Ja,
13: einige Bürostühle, die sind schon leer, Computer runtergefahren, Telefonantwort auch schon drinnen. Ja, wenn Sie zu denen gehören, die immer noch da sind, dann sind diese Songs jetzt speziell für Sie. Linkin Park und Castle of Glass, Offenbach mit Hurricane und Chris Disarandi, Good Old Days. Mhm.

0: Südtirol 1 hier. Dauerstress. Vielen von uns fällt es echt schwer, so ein bisschen runterzukommen, ein bisschen Ohr zu bremsen. Wenn einmal tief durchschnaufen nicht mehr hilft, dann heißt es meditieren.
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2: In diesen besonderen Zeiten ist Meditation kein schlechter Zeitvertreib. Einfach das Hirn völlig frei machen und gar nichts denken. Nun gut, manchen Mitmenschen scheint das ja auch tagsüber schon recht gut zu gelingen, nicht wahr? Aber wenn Sie mit der Meditation noch nicht so vertraut sind, machen Sie am besten einen Meditationskurs. Dafür braucht man sich heutzutage nicht einmal mehr zusammen mit irgendwelchen nach Curry müffelnden Neuzeit-Hippies in einen Meditationssaal zu begeben. Nein, heute gibt es auch Online-Meditationskurse, zum Beispiel bei einem indischen Guru im Netz, genannt auch Internet-Guru. Der führt Sie dann sozusagen auf der Om-Suche nach Ihrer inneren Lotusblüte. Und falls Sie das meditative Grünzeug partout nicht in sich finden können, dann suchen Sie als Südtiroler einfach mal nach der inneren Geranie, vielleicht klappt das. Gehen Sie jedenfalls in sich und bleiben Sie dort ein Weilchen. Om. Und wenn Sie dann wieder in die Realität zurückkehren und Ihre Kreditkartenabrechnung anschauen, dann werden Sie feststellen, dass Sie für den Preis der inneren Lotusblüte auch einen halben äußeren Blumenladen hätten kaufen können. Und jetzt merken Sie schon, jetzt brauchen Sie es wieder ganz dringend, dieses Oh.

0: zwischen Olivia Dean und den Killers sind Sie mit Südtirol 1 sofort informiert. Ein Unfall ist passiert auf der Barbianer Straße. Madeleine Gruber.
1: In Saubach sind zwei Autos frontal zusammengeprallt. Die Straße ist gerade blockiert, melden uns Südtirol 1-Hörer. Der Abschleppdienst ist unterwegs. Ausweichen geht über Barbian.
0: Wir bleiben für Sie dran.

0: Answers. Schönen Nachmittag, hallo. Musik auf Südtirol, gerne bei uns hier auf Südtirol 1. Gleich Diego Federico, einer seiner größten Vorbilder, der King of Pop.
1: Michael Jackson war für mich einfach krass, dass ein Mann auch so gut tanzen kann. Für ihn halt auch Tanz so eine Ausdrucksform und Spruch war, weil bei Insta ist das schon ein bisschen allem noch ein Tabu, wenn ein Mann tanzen kann oder tanzen will, sage ich jetzt einmal. Und ich denke mir, es ist ja eigentlich so wie Singen eins für die coolsten Sachen, die man eigentlich machen kann.
0: Aber das verstehen viele nicht und hängen lieber den ganzen Abend am Bierbodel rum. Verschwendete Zeit. Diego, gleich bei uns hier. Ich bin Monika Gogel, schönen Nachmittag.
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0: Musik schon ein bisschen als Einstimmung für den heutigen Abend. Vielleicht ein bisschen ausgehen, vielleicht mit Freunden ausgemacht, mit den Kollegen unterwegs. Falls Sie noch nicht so wirklich eine Idee haben, was Sie denn unternehmen könnten, unsere Südtirol-1-Veranstaltungstipps.
1: Bei uns in Buschertal.
2: Ausgehen einmal ein bisschen anders. Hetz mit Freunden, Spaß mit Family. Wir wetzen einfach die Kufen. In Bruneck geht's aufs Eis. Normal Eislaufen? Na, es wird gedanced. Disco on Ice. Und falls die eigenen Schlittschuhe noch nicht in Partystimmung sind, es gibt auch welche zu leihen. Disco on Ice in der Intercable Arena Bruneck ab 20 Uhr.
1: Bei uns in Schlandersch.
2: Die Fußgängerzone wird 30. Das wird gefeiert. Fuzo goes 90s. Eine Riesenparty wird das heute. No Lipstick treten auf, Selfmade Lemonade und DJ Flocky. Die Vespa-Freunde, Oldtimer Club und Motorradverein stellen ihre Schätze aus. Es wird also eine richtig coole Geburtstagsfeier. 30 Jahre Fußgängerzone Schlanders ab 19 Uhr.
1: Bei uns in Wipdol.
3: Man könnte sich vorstellen, dass mein Sohn von Reinhold Messner praktisch mit Kletterschuhen an den Füßen geboren wurde, aber das wurde ich nicht.
4: Wenn er jetzt in meine Fußstapfen trete, dann gibt es ein großes Problem.
2: Die Nachname alleine hilft Simon Messner beim Klettern nicht, das weiß er. Er steigt in die Fußstapfen seines Vaters und begibt sich auf Abenteuer. Bei der Erstbesteigung eines Gipfels in Pakistan Nervenkitzel und die Angst, nicht mehr nach Hause zu kommen, zu Kind und Frau.
5: Mach das gut auf die Hoffnung.
2: Was bedeutet es eigentlich, gleichzeitig Bergsteiger und Vater zu sein? Der Film Simon Messner aus dem Schatten, heute im Filmclub Sterzing um 20 Uhr.
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3: Der Nachmittag, 1:30.
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3: Ja, einiges los im Land und auch auf der Brenner-Autobahn. Madeleine Gruber.
4: In Richtung Norden stockt es bei der Mautstelle in Sterzing und weiter nördlich zwischen Schönberg und Innsbruck ca. 4 km Stau wegen Arbeiten. Auf der Finchgauer Staatsstraße werden Sie in Richtung Meran kurz in Schaars eingebremst. Wenn Ihnen etwas auffällt, rufen Sie an unter der 800 17 50 50.
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4: Die Sonne auf die 1 heute. Sie scheint lauend auf, Land ab und die Temperaturen bei 21 bis 24 Grad. Auch richtig fein. Gerade hat es bei der Leimburg 21 Grad, in der Turms 19, in Oberfintel 17 und in Sarnstein ebenfalls 17. Morgen steht der nächste herrliche Herbsttag vor der Tür und am Sonntag gleiches Spiel bei 22 bis 26 Grad.

0: Die war mal eine weltweit bekannte Band, R.E.M. Und dann haben sie sich aufgelöst, ins Privatleben zurückgezogen. Ja, und ihnen gefällt es auch jetzt wieder gut. Südtirol 1 hier am Freitag mit der Frage, wer ist der Stärkere, wer schickt den anderen auf die Matte? Rankeln ist total südtirolerisch, ein Sport, aber auch ganz viel Tradition, die da zurückreicht und da mittendrin ist. Michael Falk, Mitbegründer des Rankelvereins Derenden.
1: Ganz früher auf die Bauernhöfe haben sie mit Rankeln die Arbeiten ausgemacht, wer was tun muss und wer welche Aufgaben hat. Und sie ist eigentlich von früher her so weitergetragen worden und ist ja dann Garling zum traditionellen Sport weitergegangen.
0: Ja, da geht es ums Kräftemessen damals wie heute. Was da alles sonst noch dahinter steckt und wie viel Spaß da dabei ist bei den Trainings, vor allem für die Jungen, unser Südtirol 1 der Woche morgen ab 16 Uhr.
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0: 20 Uhr bis spät in die Nacht.
1: Schönen Nachmittag, 10 vor 2.
2: Ausländerobergrenze in Schulklassen, Südtirol kaum betroffen. Senioren mit Behinderung kommen jetzt schneller zum Pflegegeld. Das Wetter ist einfach nur schön. Ich bin Sabrina Fleischmann, guten Nachmittag.
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2: Ab dem nächsten Herbst muss an den Schulen in Italien das neue Schuldekret angewendet werden. In jeder Klasse darf der Anteil von ausländischen Schülern dann nur mehr maximal 30% betragen. Wird diese Grenze überstiegen, werden die betroffenen Schüler an andere Schulen umverteilt. Bildungslandesrat Philipp Achammer sagt, dass es solche Umverteilungen hier bei uns in Südtirol nicht geben wird.
4: Zum Ersten geht man ausschließlich von der Staatsbürgerschaft aus, nicht von den Sprachkenntnissen. Also wenn schon, zählt sozusagen die Staatsbürgerschaft des Kindes, was diese 30% Obergrenze betrifft. Und zusätzlich wurde auch noch aufgenommen, Kinder, die ausländische Staatsbürger sind und nicht zumindest 2 Jahre den Kindergarten besucht haben. Also ist sozusagen die Anzahl von Kindern, die betroffen sein könnten, de facto sehr, sehr niedrig.
2: Wie groß die Auswirkungen in der Praxis dann tatsächlich sind, wird sich zeigen. Die Opposition in Rom warf der Regierung Meloni nämlich vor, das Dekret nur aus wahltaktischen Gründen verabschiedet zu haben, weil nächstes Jahr Wahlen sind. Auch Studenten- und Schülerorganisationen protestieren gegen die neuen Ausländerregeln in den Schulen. Sie werfen der Regierung Rassismus vor und wollen am Nachmittag in Rom einen Flashmob abhalten. Beim Ansuchen um das Pflegegeld gibt es Erleichterungen für Senioren mit Behinderung. Für über 70-Jährige mit einer Behinderung gibt es das Pflegegeld der ersten Stufe jetzt auch ohne Einstufung durch ein Team. Diese Neuerung hat die Landesregierung heute beschlossen und sie gilt ab sofort, wenn die Betroffenen eine Bescheinigung ihrer Behinderung haben. Um die Wartezeiten für die Einstufung der Pflegebedürftigkeit zu verkürzen, wurde die Zahl der Einstufungsteams bereits aufgestockt. Und bei Demenzerkrankungen erfolgt die Einstufungen durch die Memory-Kliniken automatisch. Das Wohnbauinstitut will Tempo machen bei der Sanierung seiner Wohnungen. Damit sollen die WOBI-Wohnungen weniger lange leer stehen und schneller an neue Mieter übergeben werden. Darauf will die neue Führung des Wohnbauinstitutes setzen. Sie hat jetzt Wohnbaulandesrätin Uli Meier einen Antrittsbesuch abgestattet. Auf der Brenner Staatsstraße ist es am Vormittag zu einem Verkehrsunfall gekommen. Nördlich von Klausen ist ein Urlauber aus Frankreich mit seinem Motorrad gegen ein Auto geprallt und schwer verletzt worden. Er wurde mit dem Rettungshubschrauber des Aiutalpin-Dolomites ins Krankenhaus geflogen. Die Feuerwehr von Klausen hat die Unfallstelle gesichert und den Einsatz der Rettungskräfte unterstützt. Die Sonne scheint im ganzen Land und wir schauen gleich auf die Temperaturen.
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1: Ja, und wir können schon wieder richtig Sonne danken, also das hört heuer nicht mehr auf. Richtig cool. Madeleine Gruber.
7: Die Sonnenbrille ist heute unser treuer Begleiter. Es werden maximal 21 bis 24 Grad. Gerade hat es in Neugund 21 Grad, in Enneberg 17, in Kanal 21 und in Kassel-Wellen 19 Grad. Mit viel Sonnenschein geht es auch morgen und am Sonntag weiter. Also Rucksackel packen und auf geht's.
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7: Einiges an Verzögerungen auf der Brennerautobahn. In Fahrtrichtung Norden verlieren Sie bei der Mautstelle in Sterzing gut 20 Minuten. Zwischen Schönberg und Innsbruck staut es ca. 5 Kilometer. Überlastet ist auch die Bussardaler Staatsstraße in Richtung Innichen zwischen Bruneck und Bercher. Allen eine angenehme Fahrt.
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1: Willkommen. Drehen Sie sich um, bassern die Coaches oder bassern Sie nicht? Richtig spannend. Die Voice of Germany zurzeit wieder im Fernsehen mit den Blind Auditions, also die Jury hört nur die Stimme, sieht nicht, wie die Sänger ausschauen. Und schon wieder sind Südtiroler mit dabei und mit Simone unterhalten wir uns gleich in wenigen Minuten.

0: Citroleins hier, hallo, schönen Nachmittag. Sie schauen sich's nicht nur einfach im Fernsehen an, sie singen selbst mit. Gleich zwei Südtiroler sind mit dabei bei der aktuellen Staffel von The Voice of Germany. Simone Olivetti aus Bozen, jetzt noch auf einem Plaudrer bei uns hier. Hallo Simone, schön, dass du da bist.
1: Hallo, danke für die Einladung.
0: Also uns interessiert natürlich, wie geht's da so zu hinter den Kulissen vor so einer Megasendung?
1: Erstens mal sind es circa 600, 700 Leute drinnen in der Show und es ist wirklich enorm.

0: enorm. Es ist gigantisch. Die Bühne ist mega riesig. Also ich bin schon relativ gewöhnt, auf der Bühne zu stehen. Aber das war schon ganz eine andere Bühne. Ich weiß nicht mal, wie ich es dir erklären soll.
1: Okay, also echt krass das Ganze. Auch die Reise dahin, das Warten bei den Vorrunden. Die ganzen Konkurrenten, du hast es ja schon gesagt. Und dann natürlich die Minuten vor dem Auftritt.
0: Ja, der Moment, wenn die Tür aufgegangen ist, halt war schon mega ade. Die paar Minuten vor der Aufführung war schon hart auszuhalten. War schon sehr aufgeregt. Und du hast das allen im Fernsehen gesehen. Und das dann live zu erleben, ist unglaublich. Mhm. Wirklich unglaublich. Mhm.
1: Und auch cool natürlich, du hast auch ganz viele nette Leute getroffen.
0: Es ist interessant, weil man eben dann alle in derselben Erfahrung drinnen ist. Mhm. Und man versucht dann, sich ein bisschen so zu unterstützen. Und deswegen, ich habe volle gute Kontakte geschlossen. Bin allen noch in Kontakt jetzt zur Zeit. Und das ist eines von den schönsten Sachen, muss ich sagen, von der ganzen Erfahrung. Ja.
1: Mhm. Einfach nur wow. Auch, dass du in die Auswahl gekommen bist bei so vielen Bewerbern natürlich, dass du da auftreten darfst. Also einfach nur cool.
0: Ja, danke für die Einladung und auf Nacht auf Sat.1, 20.15 Uhr.
1: Ja, wir hoffen natürlich, dass sich mindestens ein Coach umdreht und dass es in die nächste Runde geht. Für dich, Simone, und für den zweiten Südtiroler, Sate. Und ja, toi, toi, toi, für euch beide.

0: Nickelback auf Südtirol 1 und von Rockig wechseln wir auf Poppig. Atmen noch einmal ein bisschen Sommerluftzüge ein. Loi zusammen mit David Puentes, Golden Summer.
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14: Sofort informiert, wenn's passiert. Ich bin Madeleine Gruber. Achtung, Unfall auf der Brenner Autobahn in Fahrtrichtung Süden. Zwischen Rovereto Nord und Rovereto Süd sind zwei Autos zusammengeprallt. Es geht nur an der Notspur vorbei. Achtung, Unfall auf der Brenner Autobahn in Fahrtrichtung Süden zwischen Rovereto Nord und Rovereto Süd. Eine sichere Fahrt.

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1: Alex Warren, Emerald Eyes.
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2: Schönen Nachmittag aus der Südtirol 1 Serviceredaktion. Ich bin Madeleine Gruber. Zum Unfall auf die Brenner Autobahn in Fahrtrichtung Süden zwischen Rovereto Nord und Rovereto Süd sind zwei Autos zusammengeprallt. Die Einsatzkräfte sind vor Ort und die Autos sind noch nicht abgeschleppt. Es geht nur an der Notspur vorbei. Das Stauende liegt 4 Kilometer zurück. Überlastet ist auch die Notspur bei der Mautstelle in Sterzing und zwischen Schönberg und Innsbruck verlieren sie 20 Minuten. Und ein Unfall bremst sie auch in Bozen ein auf der Eisack-Uferstraße Höhe 20. Ersten Infos nach geht's einspurig vorbei. Es staut bis in die Innsbrucker Straße zurück. Noch auf die Finchgauer Staatsstraße. Es stockt in Fahrtrichtung Reschen kurz bei Forst und in Schaars.
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2: Traumwetter, volle Kraft voraus. Heute strahlt nicht nur die Sonne, der Himmel einfach wunderschön. Die Temperaturen liegen bei maximal 21 bis 24 Grad. Gerade hat es in Kurns 20 Grad, in Mals 18, in Neumarkt 22 und in Fitsch 19 Grad. Morgen und am Sonntag ändert sich nicht viel. Sonne, Sonne und nochmal Sonne bei maximal 22 bis 26 Grad.
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0: Ausgehmusik auf Südtirol 1, die DJs von Axwell and Ingrosso am Freitag. Das passt. Ich bin Monika Gogel, Daniel Winkler begleitet Sie ins Wochenende.
1: Ja.
0: Und ganz typisch auch die Mode da. Also heute beim Fashion-Duell, das ist schon richtig Sonntag so.
1: Sunday-Outfits, ja, genau. Ganz gemütlich, ganz gechillt, so wie ich es eigentlich am liebsten habe. Aber wer macht das Rennen? Magdalena oder doch vielleicht eher ich, Daniel? Du hast gemeint, ich habe so Bachelorn an.
0: Mhm, die schauen so richtig chillig aus.
1: Das waren keine Bachelorn, das sind Schuhe. Feine Schuhe.
0: Okay, feine Schuhe. Ja, ich mag auch feine Schuhe. Ja.
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0: Ja, Wochenwertung hat der Daniel schon. Nochmal eine Motivation in der Magdalena für eine. Vielleicht einen Punkt.
1: Was?
0: Zu Nein, das ist ja, sehr cool. Musik natürlich auch. Schön, dass Sie da sind.
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0: Miley Cyrus. Bass Persuades.
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0: Freddie Mercury hier auf Fit Überall 1. Einen schönen guten Nachmittag jetzt um 10 vor 3.
1: 7 tote Jagdhunde im Kofferraum. Polizei ermittelt wegen Tierquälerei. Neue Regelung beim Pflegegeld. Für Senioren mit Behinderung geht schneller. Das Wetter ist traumhaft schön. Ich bin Sabrina Fleischmann. Guten Nachmittag.
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1: Die Polizei ermittelt nach dem Tod von 7 Hunden wegen Tierquälerei. Auf der Autobahnraststätte bei Trenz hatte eine Streife nach einem Hinweis in einem Fahrzeug 6 tote Jagdhunde entdeckt. Ihre Besitzer wollten mit ihnen zur Jagd nach Lappland fahren. Die Hunde waren in Transportboxen untergebracht, aber durch das viele Gepäck war der Kofferraum zu voll und die Hunde haben keine Luft bekommen. Die Ärzte haben noch versucht, einen der Hunde zu retten, aber alle sind verendet. Die Polizei hat das Fahrzeug, die toten Hunde und auch die Jagdwaffen und die Munition der Jäger beschlagnahmt. Die Ermittlungen sind noch nicht abgeschlossen, aber ihnen droht eine Anzeige wegen Tierquälerei. An den Schulen in Italien gilt ab dem nächsten Herbst eine Obergrenze für ausländische Schüler. In jeder Klasse darf ihr Anteil nur mehr maximal 30% betragen. Wenn es mehr sind, werden die betroffenen Schüler an andere Schulen umverteilt. Auf Südtirol dürfte das neue Dekret kaum Auswirkungen haben, weil der Ausländeranteil insgesamt weit unter der 30%-Marke liegt. Es gibt aber einzelne sogenannte Brennpunktschulen, wo der Ausländeranteil den einheimischen Anteil deutlich übersteigt. Wie das Land das handeln will, weiß Bildungslandesrat Philipp Achammer noch nicht genau.
3: Dort, wo wir einen hohen Prozentsatz an anderssprachigen Schülerinnen und Schülern heute schon haben, das natürlich einen Kern und einen Ursprung hat, sehr häufig in einer mangelnden Durchmischung auch in der Wohnpolitik des Stadtviertels. Darauf will ich absolut verweisen und die Schule kann da nicht alles lösen und sollte dann sozusagen, wenn die Wohnpolitik verfehlt war der letzten Jahre, einfach die Schüler wegbringen.
1: Die Opposition wirft der Regierung Meloni vor, das Dekret nur aus wahltaktischen Gründen verabschiedet zu haben, weil nächstes Jahr Wahlen sind. Auch Studenten- und Schülerorganisationen werfen der Regierung Rassismus vor. Sie wollen am Nachmittag in Rom aus Protest einen Flashmob abhalten. Beim Ansuchen um das Pflegegeld geht es für einige schneller. Für über 70-Jährige mit einer Behinderung gibt es das Pflegegeld der ersten Stufe jetzt auch ohne Einstufung durch ein Team. Diese Neuerung hat die Landesregierung heute beschlossen. Sie gilt ab sofort, wenn die Betroffenen eine Bescheinigung ihrer Behinderung haben. Und Soziallandesrätin Rosemarie Barmer kündigt weitere Schritte an, um die Wartezeiten für die Einstufung der Pflegebedürftigkeit zu verkürzen. Noch zum Fußball. Erling Haaland schreibt weiter Sportgeschichte. Nach seinem Doppelpack beim 3:2-Sieg von Norwegen gegen Dänemark ist der junge Stürmer jetzt alleiniger Rekordtorschütze der nordischen Länder. Bisher hatte sich diese Bestmarke noch mit dem Schweden Zlatan Ibrahimovic geteilt, der 62 Mal getroffen hat. Haaland kommt hingegen schon jetzt auf 64 Tore und seine Karriere ist noch lange nicht vorbei. Das Wetter lässt heute keine Wünsche offen. Gleich gibt's die Aussichten fürs Wochenende.
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0: 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Madeleine Gruber und der Sommer hat noch lange nicht genug. Es ist kurz vor drei.
9: Mit viel Sonne und blauem Himmel. Gerade hat es in Prat 19 Grad, in Salon 20, in Diers 17 und in Föhrern 16 Grad. Die Temperaturen erreichen heute noch 21 bis 24 Grad. Morgen geht es weiter mit feinstem Kaiserwetter. Sonntag ebenso nur wenig Wolken bei maximal 22 bis 26 Grad.
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9: Auf der Brennerautobahn in Fahrtrichtung Süden. Stau nach einem Unfall zwischen Rovereto Nord und Rovereto Süd. Zwei Autos sind zusammengeprallt. Es geht nur an der Notspur vorbei. Sie verlieren hier mindestens eine halbe Stunde. Weiter in Fahrtrichtung Norden kommt es zu Verzögerungen bei der Mautstelle in Sterzing. Und zwischen Schönberg und Innsbruck dauert es ca. 20 Minuten länger. Zum Unfall nach Bozen, auf der Isaac-Ufer-Straße Höhe 20 geht es nur einspurig weiter. Es gibt schon lange Kolonnen bis zum Kampeller Kreisverkehr zurück. Jetzt ins Bussertal, in Richtung Innichen zwischen Bruneck und Berghard ca. 2,5 Kilometer Stau. Und auf der Finchgauer Staatsstraße stockt es in Richtung Reschen bei Forst und in Richtung Meran bei Chars. Viel Geduld und eine sichere Fahrt.
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0: Was denkt sich jeder von uns?
10: Heute ist Freitag.
0: Jawohl, es geht Richtung Wochenende mit Südtirols bester Musikmix. Jetzt Avicii, Maroon 5 und Martin Garrix gemeinsam mit Ed Sheeran. Freitag, schön, dass ihr da sind.

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0: Südtirol 1 vom Start und Sie mit dabei. Willkommen. Ja, wirklich herrliches Wetter, Sonne pur und diese Wärme. Ja, ist schon krass für Ende September. Aus der Südtirol 1 Wetterredaktion Madeleine Gruber.
1: Das kleine Wolkenintermezzo gestern mit Orkan in den Bergen ist weg. Das kleine Tief liegt jetzt im Mittelmeer zwischen Süditalien und Griechenland. Damit ist die Bahn frei für warme Luft aus

0: Spanien. Die wandert über Frankreich nach Westdeutschland. In Baden-Württemberg werden es am Wochenende sogar noch mal 30 Grad. Rekordverdächtig für Ende September.
1: Uns trifft die warme Ladung nicht ganz. Wir bleiben ein paar Grad drunter.
0: 24 Grad heute. Am Wochenende erreichen wir die Sommermarke, also 25 Grad morgen und am Sonntag sogar 26 Grad. Auch richtig fein warm und wir freuen uns besonders auf die Abendstunden. Die Sonne steht ja schon recht tief und dann gibt's in der goldenen Stunde beim Sonnenuntergang schönstes Abendrot. Die dünnen Schleierwolken, perfektes Motiv für ein Herbstfoto.
1: Und dann vor allem frische Temperaturen zum Schlafen, gell? Südtirol 1 hier.

0: Sie uns dabei haben. Südtirol 1 live, deine Winkler hier gleich am Start. Diese zuckersüße Stimme. Das ist natürlich Holly Humberstone. Mit To Love Somebody. Für diesen sonnigen Freitagnachmittag.
1: Das war's.
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0: reinspaziert. Willkommen zu Tirol 1 Live. Was darf es denn heute Abend sein? Einfach rauschecken jetzt. Unsere Tirol 1 Veranstaltungshinweise.
1: Heinbeins im Eckental.
2: Es ist einer der schönsten Nachthimmel in Südtirol, der über Gummer. Deshalb wird genau dort bei der Sternwarte Max Valier der Himmel um einiges näher runtergeholt. Sonne, Mond, Sterne, Planeten und was das Universum sonst noch hier gibt, können auf 1300 Metern durch gleich mehrere Teleskope beobachtet werden. Es gibt eine kurze Einführung in die Astronomie und dann wird in die Weiten geschaut. Abenteuer in der Sternwarte Max Valier in Gummer ab 21 Uhr.
3: Heinbeins im Burgkaufmann.
2: Es ist der Stammsitz der Grafen von Meran in Tirol und heute noch im Besitz der Familie, die das Schloss auch bewohnt. Schloss Schenner öffnet die Tore. Im Inneren gibt es eine Waffensammlung aus 6 Jahrhunderten. Gemälde bekannter Tiroler Künstler und in vielen Räumen steht sogar noch heute die authentische Einrichtung von damals. Die Abendführungen ab 21 Uhr, vorab anmelden im Schloss Schenner.
3: Heinbeins im ganzen Land.
2: Die Musikkapellen spielen auf, zum Beispiel Dorf Tirol, Schenner, Bartschins. Es werden Märsche und Polkas, klassische Ouvertüren und moderne Stücke gespielt. Es wird sehr viel geboten. Um 20.30 Uhr geht's jeweils los. In Dorf Tirol am Festplatz, in Bartschins im Widumgarten am Haus der Dorfgemeinschaft und in Schenner im Vereinshaus Unterwirt.
3: Bei uns im Pustertal.
2: Ausgehen mal ein bisschen anders. Hetz mit Freunden, Spaß mit Family. Wir wetzen einfach die Kufen. In Bruneck geht's aufs Eis. Normal Eislaufen? Na, es wird gedanced. Disco on Ice. Und falls die eigenen Schlittschuhe noch nicht in Partystimmung sind, es gibt auch welche zu leihen. Disco on Ice in der Intercable Arena Bruneck ab 20 Uhr.
4: Beins in Schlandersch.
2: Die Fußgängerzone wird 30. Das wird gefeiert. Fuzo goes 90s. Eine Riesenparty wird das heute. No Lipstick treten auf, Selfmade Lemonade und DJ Flocky. Die Vespa-Freunde, Oldtimer-Club und Motorradverein stellen ihre Schätze aus. Es wird also eine richtig coole Geburtstagsfeier. 30 Jahre Fußgängerzone Schlanders ab 19 Uhr.
1: Bei uns in Wipptal.
5: Man könnte sich vorstellen, dass man als Sohn von Reinhold Messner praktisch mit Kletterschuhen an den Füßen geboren wurde. Aber das wurde ich nicht.
6: Wenn er jetzt in meine Fußstapfen trete, dann gibt es ein großes Problem.
2: Der Nachname alleine hilft Simon Messner beim Klettern nicht, das weiß er. Er steigt in die Fußstapfen seines Vaters und begibt sich auf Abenteuer. Bei der Erstbesteigung eines Gipfels in Pakistan Nervenkitzel und die Angst, nicht mehr nach Hause zu kommen, zu Kind und Frau.
7: Ach, das wird auf die Hand.
2: Was bedeutet es eigentlich, gleichzeitig Bergsteiger und Vater zu sein? Der Film Simon Messner aus dem Schatten, heute im Filmclub Sterzing um 20 Uhr.
0: Ja, richtig viel los. Wir wünschen eine gute Zeit. Südtirol 1 um kurz vor halb vier.

0: Guten Nachmittag, Südtirol, jetzt um 3:30. Wir schauen auf die Brenner Autobahn als erstes.
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0: Madeleine Gruber.
2: In Fahrtrichtung Norden zwischen Schönberg und Innsbruck sind Zeitverlust von ca. 25 Minuten. In Fahrtrichtung Süden verlieren Sie zwischen Rovereto Nord und Rovereto Süd noch ein paar Minuten wegen Unfallrückstau. Die Autos wurden abgeschleppt und die Straße ist wieder frei. Stark überlastet ist die Bussertaler Staatsstraße in Fahrtrichtung Innichen zwischen St. Lorenzen und Bercha und in Fahrtrichtung Brixen zwischen Ohlang und Bercha. Zum Unfall in Bozen in der Isaac-Ufer-Straße Höhe 20 sind zwei Autos zusammengeprallt. Es staut bis in die Innsbrucker Straße. Es geht nur einspurig vorbei. Und noch auf die Finchgauer Staatsstraße in Richtung Reschenstock zwischen Forst und Döll und auch bei Charles.
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2: Wer am Wochenende raus will, der hat gute Karten. Morgen werden es 22 bis 25 Grad und dann Sonntag sogar 26 Grad. Also die Sonne gibt alles. Heute bekommt sie auch den ersten Platz. Sonnenstrahlen also für alle. Gerade hat es am Brenner 19 Grad, in Eppan 21, in Xier 17 und in Latsch 20 Grad. Heute werden es noch 21 bis 24 Grad.
0: Südtirol 1 jetzt mit Nico Santos und Why Don't You Stay? Berechtigte Frage, warum bleibst du nicht? Aber dass die gerade von ihm kommt, er ist selber nach 2 Minuten und 19 Sekunden weg. So viel zum Thema.

0: Schönen Freitag, willkommen, Daniel Winkler hier. 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

0: Top informiert durch Ihren Nachmittag. Es ist 10 vor 4.
1: 7 tote Jagdhunde, Ermittlungen wegen Tierquälerei. Yannick Sinnerfeld weiter aus, er hat immer noch Knieprobleme. Das Wetter ist heute sonnig und das bleibt auch am Wochenende so. Ich bin Sabrina Fleischmann, guten Nachmittag.
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1: Die Polizei ermittelt nach dem Tod von 7 Hunden wegen Tierquälerei. Auf der Autobahnraststätte bei Trenz hatte eine Streife in einem Fahrzeug 6 tote Jagdhunde entdeckt. Ihre Besitzer wollten mit ihnen zur Jagd nach Lappland fahren. Die Hunde waren in Transportboxen untergebracht. Aber durch das viele Gepäck war der Kofferraum zu voll und die Hunde haben keine Luft bekommen. Die Ärzte haben versucht, einen der Hunde zu retten, aber alle sind verendet. Die Polizei hat das Fahrzeug, die toten Hunde und auch die Jagdwaffen und die Munition der Jäger beschlagnahmt. Die Ermittlungen sind noch nicht abgeschlossen, aber den Besitzern droht eine Anzeige wegen Tierquälerei. Ein Urlauberpaar aus Deutschland ist am Nachmittag in St. Leonhard in Passaia verunglückt. Sie sind mit dem Motorrad gestürzt. Der Mann wurde mittelschwer verletzt, die Frau leicht. Beide wurden vom Weißen Kreuz ins Meraner Krankenhaus eingeliefert. Auch die Feuerwehr und die Ortspolizei waren im Einsatz. Zum Franziskus-Jubiläumsjahr pilgern auch Gläubige aus Südtirol nach Assisi. 5 Gruppen machen sich zu Fuß auf den Weg. Die erste Pilgergruppe ist heute gestartet. Sie wird insgesamt fast 150 Kilometer zurücklegen. Die anderen Gruppen folgen in den nächsten Tagen. Am Dienstag beginnt dann auch die Diözesane-Wallfahrt mit Bischof Ivo Moser und Generalvikar Eugen Rungaldier. Sie fahren mit rund 50 Pilgern mit dem Bus und alle treffen sich dann am 2. Oktober in Assisi. Am Tag darauf wird dort der 800. Todestag des heiligen Franziskus begangen. Die Carabinieri haben ein rechtsextremes Netzwerk in Italien zerschlagen. Bei 17 Mitgliedern wurden Hausdurchsuchungen durchgeführt. 14 davon sind minderjährig. Sie sollen den Faschismus und Hitler verherrlicht und Nazi-Propaganda verbreitet haben. Und sie hatten auch zu Gewalt gegen Juden, Homosexuelle und Schwarze aufgerufen. Bei Online-Spielen wurden virtuelle Morde simuliert. Und über einen Telegram-Kanal hat sich die Gruppe über einen möglichen Anschlag auf eine Schule ausgetauscht. Bei den Hausdurchsuchungen wurden unter anderem auch Messer sichergestellt. Zum Tennis. Yannick Sinner hat immer noch Knieprobleme. Deshalb muss er sein geplantes Comeback verschieben und wird Ende September beim ATP-Turnier in Peking nicht antreten. In einem Video in den sozialen Medien sagt Sinner: "Meinem Knie geht es nicht so gut, wie ich es gerne hätte. Und ich bin noch nicht bereit für Wettkämpfe. Aber ich werde alles Mögliche tun, um so schnell wie möglich wieder auf dem Platz zu sein." Seit dem Wimbledon-Finale vor fast 2,5 Monaten hat Sinner kein offizielles Match mehr bestritten. Das Wetter am Wochenende bleibt schön, die genauen Aussichten gleich.
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5: 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Madeleine Gruber um kurz vor vier.
6: Wirklich ein mega Septemberwetter. Keine Wolke in Sicht und so stimmen wir uns auch aufs Wochenende ein. Samstag und Sonntag geht's genauso weiter bei maximal 22 bis 26 Grad. Gerade hat's in Laurein 18 Grad, in Mölden 17, in Niederdorf 20 und in Blaus 21 Grad.
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6: Stau auf der Brennerautobahn im Nordtirol. In Fahrtrichtung Norden Zeitverlust von 20 Minuten zwischen Schönberg und Innsbruck. Richtig viel unterwegs im Bustertal in Richtung Innichen zwischen St. Lorenzen und Bercha und in Richtung Brixen zwischen Olang und Bercha. Und einiges los in den Städten und bei den Stadtausfahrten. Besonders in Bozen überlastet ist die Innsbrucker Straße, die Drususallee und die Straßen rund um die Meraner Kreuzung. Viel Geduld und eine sichere Fahrt.
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5: Sie haben bestimmt davon gehört, ja, nur mehr maximal 30% Ausländeranteil. Was ändert sich jetzt an unseren Schulen? Das ist die große Frage. Gleich in unserem Top-Thema des Tages hier aus Südtirol 1. Davor noch Robbie Williams, Bruno Mars und das sind One Republic mit Need Your Love. Guten Nachmittag.

0: Sebastian, Südtirol 1. Guten Nachmittag an diesem 25. September. Jetzt ist es fix, die Regierung in Rom führt eine Obergrenze für ausländische Schüler ein, die kaum oder gar kein Italienisch sprechen. Ab dem nächsten Schuljahr dürfen höchstens 30% dieser Schüler in einer Klasse sein. Bildungsminister Giuseppe Valditara sagt, Studien würden zeigen, zu viele ausländische Schüler in einer Klasse seien auch für sie selbst nicht gut.
1: Una densità all'interno di una classe di giovani che hanno una conoscenza della lingua non adeguata danneggia il percorso scolastico del giovane.
0: Ab Herbst wird das aber aufgeteilt. Wenn in einer Klasse mehr als 30% ausländische Schüler sind, sollen sie auf andere Schulen in der Umgebung verteilt werden. Aber was bedeutet das jetzt für Südtirol? Muss ein Schüler aus Bozen dann zum Beispiel in Sarntal, nur weil dort weniger ausländische Schüler in der Klasse sind? Bildungslandesrat Philipp Achammer sagt, nein.
2: Zum Ersten geht man ausschließlich von der Staatsbürgerschaft aus, nicht von den Sprachkenntnissen. Also wenn schon, zählt sozusagen die Staatsbürgerschaft des Kindes, was diese 30% Obergrenze betrifft. Und zusätzlich wurde auch noch aufgenommen, Kinder, die ausländische Staatsbürger sind und nicht zumindest 2 Jahre den Kindergarten besucht haben. Also ist sozusagen die Anzahl von Kindern, die betroffen sein könnten, de facto sehr, sehr niedrig.
0: Der Landesbeirat der Eltern begrüßt die neuen Regeln aus Rom grundsätzlich. Gleichzeitig muss aber auf die Situation an jeder einzelnen Schule geschaut werden. Die Vorsitzende Silvia Cadamuro.
3: Wir machen schon ein bisschen Sorgen, ob es dazu ausreichende Ressourcen gibt und ob man wirklich gute Transportlösungen und eben auch mit der Kooperation das gut hinkriegt. Das ist auf jeden Fall ein Riesenaufwand für die Schulen.
0: Ja, Landesrat Philipp Achammer hält die Sorgen für Südtirol trotzdem für unbegründet, denn die Zahlen würden hier fast immer deutlich unter der 30%-Grenze liegen. Sie sind Südtirol 1.

0: Michael Jackson, They Don't Care About Us aus Südtirol 1. Guten Nachmittag, Daniel Winkler hier, der Freitag. Ja, ab Richtung Wochenende. Was bleibt von diesem Sommer 2026? Auch die Fußball-Weltmeisterschaft, gell? Wer wurde gleich nochmal Weltmeister? Haben einige schon wieder vergessen, gell? Genau, Spanien. Und es bleibt natürlich auch die Musik dazu. Gleich hier bei uns auf Südtirol 1, Shakira.
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0: Let's go! Südtirol 1, willkommen hier bei mir und wir bieten jeden Freitag die größte Musikbühne unseres Landes und stellen die Musik Made in Südtirol vor. Sie schreibt ihre Songs selbst, arrangiert, produziert und steht auch selbst am Mikro. Carmen Schullo mit Martin Perkmann.
1: Backstage. Musik Made in Südtirol. Sie ist von Bozen nach Berlin gegangen und aus dem Small Town Girl, der Titel ihres ersten Albums, ist ein anderer Mensch geworden.
2: Die weggegangen ist von Bozen, die gibt es halt nicht mehr. Und ich bin eher gespannt drauf, wer ich in der Zukunft sein werde.
1: Sie hat in Berlin Gesang studiert und dort gelernt, es geht nicht um sich ständige Vergleiche.
2: Und dass wir alle im gleichen Boot drinnen sein und irgendwie versuchen, in den ganzen Musikbusiness in so einen Weg zu finden und ihnen gelernt, dass es einfach für jeden einen Platz gibt.
1: Ihr neuer Song spielt eben genau auch mit dieser Erkenntnis.
2: Tiny Drop of Water beschreibt den Moment, in dem man sich ganz klein fühlt in etwas. Und es ist eigentlich eine Erinnerung an mich selber, dass wir gleichzeitig der einzelne Wassertopf sein und das Wasser selber. Also wir sind Individuen und gleichzeitig ein Teil von etwas, was größer ist als wir selber.
1: Der kleine Wassertropfen von Carmen Schuller.

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0: Es ist 16:30.
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0: Und wir schauen jetzt gemeinsam wieder auf die Brenner Autobahn. Madeleine Gruber.
2: In Fahrtrichtung Norden zwischen Schönberg und Innsbruck ca. 4 Kilometer Stau wegen Arbeiten auf der Luegbrücke. Überlastet ist die Bustertaler Staatsstraße in Richtung Innichen zwischen St. Lorenzen und Bercha und Richtung Brixen zwischen Olang und Bercha. Viele auch unterwegs in Bozen, rund um die Meraner Kreuzung, in Nordrususallee und in der Innsbrucker Straße.
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2: Ein goldener Nachmittag, einfach raus und die Sonne genießen. Gerade hat es in Andrian 23 Grad, in Covara 11, in Lurns 19 und in Kastelrut 18 Grad. Morgen und am Sonntag ändert sich nicht viel. Es bleibt spätsommerlich angenehm bei 22 bis 26 Grad.
0: Immer am Freitag um diese Zeit unser Südtirol 1 Wald-Update. Dominik Reich, unser Chef in der Service-Redaktion, er macht uns diesmal Lust auf eine Wanderung.
4: Das Wetter einfach perfekt. Und es gibt ja die Qual der Wahl, was die Möglichkeiten angeht. Über 7500 Kilometer markierte Wanderwege führen durch unsere Wälder. Dicke Jacke in den Rucksack, Stirnlampe, gute Schuhe braucht's. Die Bedingungen jetzt im Herbst doch oft anders als im Hochsommer. Es wird früher dunkel und der Boden oft schon gefroren und rutschig.
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0: Robin Schulz gemeinsam mit Rita Ora und gleich hier bei uns Avril Lavigne. Einen schönen guten Nachmittag. Südtirol 1 live mit Daniel Winkler. Ja, man rennt auch mal mit frischen Erdbeeren und Himbeeren aus der Heimat. Es gibt immer noch das Ganze frisch. Sorten haben sich nämlich angepasst, reif noch weit in den Herbst hinein, auch wegen der herrlichen Sonnentage wie heute. Biobauer Andreas Runker.
1: Auf jeden Fall macht die Sonne etwas aus. Aber auch die Sorten, weil wir sind jetzt hauptsächlich auf Herbst-Himbeeren. Gott wie die Witterung ist auch teilweise Klammer zu Allerheiligen noch ein paar Himbeeren.
0: In der Früh frisch und dann, wenn die Sonne rauskommt, mild. Das macht was mit den Beeren.
1: Den Geschmack ändert sich das noch auch wieder. Jetzt in dem Moment sind sie ein bisschen säuerlicher und ist für die Marmelade auch ein bisschen besser, wenn sie nicht ganz nahe zu süß ist.
0: Ja, der Bachtschillerhof, etwas unterhalb von Völz am Schlern, wird biologisch geführt. Bei den Klimaveränderungen der letzten Jahre musste sich Bauer Runker umstellen.
1: Bestimmte Sorten eignen sich da einfach viel besser und wir brauchen eigentlich die Himbeeren komplett gar nicht behandeln.
0: Die Herbsthimbeeren sind die Gewinner dieses Spätsommers. Die Sonne liefert noch genügend Kraft, dass sie reifen. Und wir sind gleich reif für die Südtirol 1 Nachrichten. Okay, der Übergang war nicht ganz so toll, aber trotzdem gleich hier bei uns um 10:05 wie gewohnt. Schönen Nachmittag.
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0: begleitet uns auch gefühlt schon seit Jahrzehnten, James Blunt. Das ist ein neuer Hit hier bei uns auf Südtirol 1. Und jetzt ab in unserer Nachrichtenredaktion um 10 vor 5.
1: Dieselrabatt wird ab morgen weiter reduziert. Yannick Sinner hat immer noch Knieprobleme und muss für Peking absagen. Das Wetter ist heiß, weiter Sonne genießen. Ich bin Sabrina Fleischmann, guten Nachmittag.
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1: Tanken wird ab morgen wieder teurer in Italien und auch bei uns in Südtirol. Denn der Dieselrabatt wird halbiert und macht dann nur mehr 6 Cent pro Liter aus. Das gilt bis zum 5. Oktober. Danach wird der Rabatt ganz gestrichen. Stattdessen kommt im nächsten Jahr eine Befreiung von der Autosteuer. Sie betrifft Autos bis zu 80 Kilowatt, das sind 108 PS, und Motorräder. Beim deutschen Autobauer Volkswagen und seinen Töchtern Audi und Seat gibt es eine große Rückrufaktion. Betroffen sind über 2 Millionen Autos, die zurück in die Werkstatt müssen. Grund ist offenbar eine fehlerhafte Schraube, die zum Ausfall der Lenkung führen könnte. Ronny Thora mit den Einzelheiten.
3: Der Rückruf sei vorsorglich. Ein Audi-Sprecher erklärte, bislang habe es in diesem Zusammenhang, Zitat, keine Personen- oder weitergehenden Sachschadensfälle gegeben. Die problematische Schraube an der Lenkung, heißt es, könnte bei bestimmten Umwelteinflüssen und jahrelangem Betrieb unter Streusalzeinfluss korrodieren und die Lenkung beeinträchtigen. Betroffen sind zahlreiche Modelle von VW aus vielen Baujahren, ebenso Audi- und Seat-Modelle.
1: Zum Tennis für die Fans von Yannick Sinner heißt es weiter warten. Er muss sein geplantes Comeback wegen Knieproblemen verschieben und wird Ende September beim ATP-Turnier in Peking nicht antreten. In einem Video in den sozialen Medien sagt Sinner, meinem Knie geht es nicht so gut, wie ich es gerne hätte und ich bin noch nicht bereit für Wettkämpfe. Seit dem Wimbledon-Finale vor fast 2,5 Monaten hat Sinner kein offizielles Match mehr bestritten. Zum Franziskus-Jubiläumsjahr pilgern auch Gläubige aus Südtirol nach Assisi. 5 Gruppen machen sich zu Fuß auf den Weg. Die erste Pilgergruppe ist heute gestartet. Sie wird insgesamt fast 150 Kilometer zurücklegen. Am Dienstag beginnt auch die Wallfahrt mit Bischof Ivo Moser und Generalvikar Eugen Rungalier. Alle Gruppen treffen sich am 2. Oktober in Assisi. Am Tag darauf wird dort der 800. Todestag des heiligen Franziskus begangen. Die Carabinieri haben in Italien ein rechtsextremes Netzwerk zerschlagen. Bei 17 Mitgliedern wurden Hausdurchsuchungen durchgeführt, 14 davon sind minderjährig. Sie sollen den Faschismus und Hitler verherrlicht, rassistische und antisemitische Propaganda verbreitet haben und zu Hass und Gewalt gegen Juden, Homosexuelle und Schwarze aufgerufen haben. Über einen Telegram-Kanal hat sich die Gruppe auch über mögliche Anschläge ausgetauscht, auch in einer Schule. Traumwetter erwartet uns am Wochenende. Gleich gibt's die Einzelheiten.
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5: Was für ein schönes Herbstwetter, Madeleine Gruber um 5.05 Uhr.
6: So darf der September gerne bleiben. Es ist wolkenlos im ganzen Land. Und morgen genauso schön. Am Sonntag geht es mit diesem Traumwetter ebenfalls weiter. Gerade hat es in Auer 23 Grad, in Lüsen 18, in Naturns 21 und in Mühlbach 18 Grad.
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6: Vorsicht, ein Motorradunfall in Weidruck bei der Eisackbrücke. Es gibt auch Verletzte. Die Brücke ist zurzeit gesperrt. Einsatzkräfte sind vor Ort. Vorsicht, Unfall in Weidruck bei der Eisackbrücke.
5: Kommen Sie uns sicher ans Ziel.
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5: Wieder geht's Gold nach Südtirol. Bei der Mountainbike-Italien-Meisterschaft hat eine Buschtrerin zum vierten Mal den ersten Platz geholt. Sogar einen Hattrick. Unsere Südtirolerin des Tages gleich hier aus Südtirol 1. Jetzt aber erstmal diese drei Hits nonstop. Schön, dass Sie da sind.

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0: Guten Nachmittag, kurz nach 5.
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0: Hattrick, ja alle Jahre wieder Gold. Nadine Elle Costa aus St. Lorenzen ist wieder Italienmeisterin im Mountainbike Enduro. Am Corno alle Scale bei Bologna hat sie gezeigt, was sie drauf hat.
2: Hallo, grüß dich.
0: Grüß dich, guten Nachmittag. Ja, immer auf dem höchsten Treppchen, ha?
2: Ist echt ein cooles Gefühl, jetzt schon das dritte Mal hintereinander für den Titel zu holen. Schau mal, wie nehmen speziell. Aber ja, ist einfach gut gegangen und ich bin richtig happy.
0: Also nicht ein schlechtes Gewissen, wenn die anderen nie die Chance auf Gold bekommen?
2: Nein, eigentlich jetzt

0: Chance haben sie, ja.
1: Bei Enduro geht es so ein bisschen wie bei Autorally zu. Es gibt verschiedene Etappen oder Stages.
2: Der Stage ist praktisch ein Abschnitt, was so circa kann zwischen 5 bis 15, 20 Minuten lang sein, wo es hauptsächlich aufwärts geht, wie so beim Downhill, aber eben auch Drehpassagen drin sind, wie so beim Cross-Country. Und die Zeit wird praktisch allen paar der Stage lang gezählt, am Ende noch zusammengezählt und wer hat die kleinste Zeit dort gewinnt.
1: So kurz vor dem Wochenende noch die Frage für uns Otto-Normalradler. Wo ist bei uns super zu radeln?
2: Pah, bei uns ist einfach überall Skien. Da gibt es so viele Runden. Ja. Ich gehe allem unmöglich gerne vor mit dem Mountainbike, so 2 Stunden lang. Also ich starte allem von daheim, von Lorenzen weg, von Brunneck, St. Georgen. Auch in Pfalzen und vor über Issing. Das ist vor allem im Herbst wunderschön, weil ja, die ganzen Bahnen, was so bunt sind und die Plattlanden.
1: Ja, super. Für den 4. Italienmeistertitel im Enduro und den 3. in Folge bist du heute unsere stolze Südtirolerin des Tages.
2: Ja, cool, danke schön. Sehr freut mich.
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0: Van Halen und Jump, Südtirols bester Musikmix, Südtirol 1 live. Daniel Winkler ist mein Name. Ja, mit großen Schritten schreiten wir gemeinsam Richtung letztes September-Wochenende. Passend dazu gleich hier bei mir, Coldplay. Feels like I'm falling in love. In wenigen Sekunden.
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0: Mit Südtirol 1, also mit uns top informiert Richtung Feierabend, Madeleine Gruber, und wir schauen auf die Brennerstadtstraße um gleich 6:10.
19: In Waldbruck ist die Straße nach einem Motorradunfall gesperrt bei der Kreuzung nach Gröden. Weißes Kreuz und Freiwillige Feuerwehr sind vor Ort. Wie lange die Straße noch gesperrt ist, konnten sie uns noch nicht sagen. Wir bleiben für sie dran. Ausweichen geht über die Brenner Autobahn. Immer noch gesperrt die Brenner Staatsstraße in Waldbruck.

0: Bayern, willkommen zu Tirol 1 Live. Bei uns gibt es ja das Rundum-Sorglos-Paket, auch mit den Veranstaltungshinweisen. Jetzt für Sie.
1: Bei uns im Pustertal.
2: Ausgehen nochmal ein bisschen anders. Hetz mit Freunden, Spaß mit Family. Wir wetzen einfach die Kufen. In Bruneck geht's aufs Eis. Normal Eislaufen? Na, es wird gedanced. Disco on Eis. Und falls die eigenen Schlittschuhe noch nicht in Partystimmung sind, es gibt auch welche zu leihen. Disco on Eis in der Intercable Arena Bruneck ab 20 Uhr.
1: Bei uns in Schlandersch.
2: Die Fußgängerzone wird 30. Das wird gefeiert. Fuzo goes 90s. Eine Riesenparty wird das heute. No Lipstick treten auf, Selfmade Lemonade und DJ Flocky. Die Vespa-Freunde, Oldtimer Club und Motorradverein stellen ihre Schätze aus. Es wird also eine richtig coole Geburtstagsfeier. 30 Jahre Fußgängerzone Schlanders ab 19 Uhr.
1: Bei uns in Wipdol.
3: Man könnte sich vorstellen, dass man als Sohn von Reinhold Messner praktisch mit Kletterschuhen an den Füßen geboren wurde. Aber das wurde ich nicht.
4: Wenn er jetzt in meine Fußstapfen trete, dann gibt es ein großes Problem.
2: Die Nachname alleine hilft Simon Messner beim Klettern nicht, das weiß er. Er steigt in die Fußstapfen seines Vaters und begibt sich auf Abenteuer. Bei der Erstbesteigung eines Gipfels in Pakistan Nervenkitzel und die Angst, nicht mehr nach Hause zu kommen, zu Kind und Frau.
5: Ach, was gut auf dich auf.
2: Was bedeutet es eigentlich, gleichzeitig Bergsteiger und Vater zu sein? Der Film Simon Messner aus dem Schatten, heute im Filmclub Sterzing um 20 Uhr.
0: Wir wünschen eine schöne Zeit. 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
1: In Salzachtal auf die Brenner Startstraße mit Madeleine Gruber, jetzt um 5:30.
2: Die Straße ist wieder geöffnet. Nach einem Motorradunfall wurde die Stelle geräumt. Es kommt noch zu mehreren Kilometern Stau in beiden Fahrtrichtungen. Auf der Bussardaler Startstraße dauert es etwas länger in Richtung Innichen zwischen St. Lorenzen und Bercha. Auch der übliche Feierabendverkehr in unseren Städten und bei den Stadtausfahrten. Geblitzt wird auf der Altenberaner Straße in Sinich bei der Tankstelle.
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2: Herbstsonne und strahlend blauer Himmel, den gibt es gerade im ganzen Land. Wir messen in Antholz 16 Grad, in Gagazon 23, in Marienberg 13 und im Felders ebenfalls 13. Und ein mega sonniges Wochenende ist auch in Sicht mit maximal 22 bis 26 Grad.

0: coolen 90er haben wir natürlich auch mit dabei. Schönen Feierabend mit Snap und Rhythm is a Dancer. Daniel Winkler ist mein Name. Willkommen in Südtirol 1 Live. Und Sie kennen bestimmt auch diese Leute, die einem sagen, du musst einfach mal entspannen. Oder es mit den Worten meiner Kinder zu sagen, Tata, chill deine Bass. Und danach sind wir noch aufgekratzter, gell? Deshalb gleich eine runde Meditation in einer neuen Südtirol 1 Comedy-Folge. Alltägliches, ganz einfach. Bleiben Sie dran.
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0: 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Schönen Nachmittag. Einfach mal runterkommen, einfach mal chillen. Wir versuchen es jetzt mit Meditation. Bitteschön.
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15: Om. In diesen besonderen Zeiten ist Meditation kein schlechter Zeitvertreib. Einfach das Hirn völlig frei machen und gar nichts denken. Nun gut, manchen Mitmenschen scheint das ja auch tagsüber schon recht gut zu gelingen, nicht wahr? Aber wenn Sie mit der Meditation noch nicht so vertraut sind, machen Sie am besten einen Meditationskurs. Dafür braucht man sich heutzutage nicht einmal mehr zusammen mit irgendwelchen nach Curry müffelnden Neuzeit-Hippies in einen Meditationssaal zu begeben. Nein, heute gibt es auch Online-Meditationskurse, zum Beispiel bei einem indischen Guru im Netz, genannt auch Internet-Guru. Der führt Sie dann sozusagen auf der Om-Suche nach Ihrer inneren Lotusblüte. Und falls Sie das meditative Grünzeug partout nicht in sich finden können, dann suchen Sie als Südtiroler einfach mal nach der inneren Geranie, vielleicht klappt das. Gehen Sie jedenfalls in sich und bleiben Sie dort ein Weilchen. Om. Und wenn Sie dann wieder in die Realität zurückkehren und Ihre Kreditkartenabrechnung anschauen, dann werden Sie feststellen, dass Sie für den Preis der inneren Lotusblüte auch einen halben äußeren Blumenladen hätten kaufen können. Und jetzt merken Sie schon, jetzt brauchen Sie es wieder ganz dringend, dieses... Oh.

0: für eine Wucht. Jacqueline Mercy hier bei uns aus Südtirol 1. Jetzt unsere Nachrichten um 10 vor 6.
1: Ab morgen noch weniger Dieselrabatt. Meilender Flughafen heißt jetzt offiziell Silvio Berlusconi Airport. Das Wetter, es wird ein Sonnenwochenende. Ich bin Sabrina Fleischmann, guten Abend.
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1: Wer Diesel tankt, muss ab morgen noch tiefer in die Tasche greifen, denn der Dieselrabatt wird halbiert und macht dann nur mehr 6 Cent pro Liter aus. Das gilt bis zum 5. Oktober, danach wird der Rabatt ganz gestrichen. Der Energiekonzern Eni will allerdings gegensteuern und hat vorgeschlagen, einen Preisdeckel von 2,19 Euro einzuführen. Bozen will sein Stadtbild verschönern. Deshalb soll künftig jeder Eigentümer eines leeren Geschäftes die Schaufenster dekorieren und die sichtbaren Räume sauber halten. Das hat der Gemeinderat beschlossen. Die Schaufenster sollen mit matten Folien oder dünnem Karton beklebt werden. Aufkleber sollen einen Bezug zur Stadt haben. Thomas Rizzoli ist Obmann der Bozener Kaufleute im Handels- und Dienstleistungsverband HDS und er begrüßt diese Maßnahmen. Er kritisiert aber die Strafen, die bei Nichteinhaltung vorgesehen sind. Hält sich ein Eigentümer nicht an die Dekopflicht, drohen Geldstrafen von 600 bis 1000 Euro.
3: Dass man von vornherein mit Strafen droht, spricht jetzt nicht für eine Kooperation zwischen Gemeinde und Hauseigentümern, die Freude aufbringen lässt und Verständnis, sondern eher ein in die Schule zurückversetzter Lehrer, der befiehlt, was zu tun ist.
1: Die Verschönerung der Schaufenster soll nur eine Zwischenlösung sein, sagt HDS-Obmann Rizzoli. Das eigentliche Ziel müsse sein, die leeren Geschäfte wieder in Betrieb zu nehmen. Der Mailänder Flughafen Malpensa trägt seit heute offiziell den Namen des früheren Ministerpräsidenten Silvio Berlusconi. Seine älteste Tochter Marina hat bei der Feier gesagt, sie sei stolz und hoffe, dass der Name ihres Vaters künftig Menschen beim Ankommen in Italien und beim Aufbruch zu neuen Zielen begleite. Die Mailänder Mitte-Links-Regierung war gegen die Umbenennung. Deshalb hat Bürgermeister Sala heute aus Protest auch nicht an der Feier teilgenommen. Papst Leo XIV. Ist zu seinem Staatsbesuch in Paris eingetroffen und von Präsident Macron empfangen worden. In seiner ersten Rede im Élysée-Palast hat der Papst Frankreich zu atomarer Abrüstung aufgerufen und zu einem stärkeren Schutz des Lebens. Er hat außerdem vor den Gefahren der künstlichen Intelligenz und einem Verlust des Menschseins gewarnt. Am Abend ist noch ein Gottesdienst im Nationalstadion in Paris mit etwa 80.000 Gläubigen geplant. Zur Formel 1. Beim Qualifying für den Grand Prix von Aserbaidschan in Baku war heute Mercedes-Pilot George Russell der Schnellste. Er hat sich die Pole Position geholt vor Charles Leclerc im Ferrari und Oscar Piastri im McLaren. WM-Spitzenreiter Kimi Antonelli ist gegen die Streckenmauer gekracht und muss von Platz 16 starten. Das Rennen beginnt morgen um 13 Uhr unserer Zeit. Der Spätsommer geht weiter. Mehr zum Wochenendwetter gleich.
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0: 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Weiß nicht, wie es Ihnen geht, aber ich hänge gerade noch am Mailänder Flughafen. Der heißt jetzt Silvio Berlusconi Airport. Sei mal froh, dass es nicht Bunga Bunga Airport geworden ist, oder? Schöne Feierabend ins Land. Marlene Gruber.
11: Schöner könnte es fürs Wochenende nicht sein. Einiges an Sonne gibt es heute, morgen und übermorgen. Die Temperaturen wandern auf maximal 22 bis 26 Grad. Also mega Wanderwochenende in Sicht. Gerade hat es in Neumarkt 22 Grad, in Pfalzen 19, in Riffian 21 und in St. Ulrich 13 Grad.
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11: Viele Überlassungen im ganzen Land. Auf der Brenner Staatsstraße in Waldbruck nach einem Unfall immer noch 1 Kilometer Rückstau von Gröden kommend. Und weiter nach Klausen, dort wird an der Unterführung gearbeitet. In beiden Fahrtrichtungen kommt es zu kleinen Verzögerungen. Auf der Bussertaler Staatsstraße in Richtung Innichen zwischen St. Sigmund und Kienz und weiter zwischen St. Lorenzen und Bercha. Gut gefüllt unsere Straßen in den Städten und im üblichen Feierabendverkehr. Nicht zu schnell, es wird geblitzt. In Bozen auf der Meraner Straße bei der Leimer-Tankstelle. Zwei wichtige Infos noch für die Reinigungsarbeiten. Heute Nacht auf der Brenner Staatsstraße im Tunnel Kastelfeder und St. Daniel gesperrt zwischen 21 Uhr und 6 Uhr morgens. Umleitung erfolgt durch Auer. Und am Sonntag der Bozener Radeltag. Deshalb sind im Stadtzentrum viele Straßen gesperrt ab 9.30 Uhr bis 16.30 Uhr. Die genauen Straßen online auf südtirol1.at. Eine gute Fahrt.
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0: Reinspaziert, schönen guten Abend. Vielleicht der coolste Abend der Woche, weil Vorfreude aufs Wochenende. Und die steigern wir gleich mit einem glücklichen Südtirol 1 Gewinner. Wer holt sich 500 Euro bei unserer Fashion Week? Nach drei Hits und Stop, jetzt aber erstmal K-Pop, Rihanna und Chris de Serendi.

0: einfach besser Feierabend machen. Wir kommen um kurz nach sechs. Wer holt sich jetzt die letzten 500 Fashion-Euros?
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0: Ja, wie cool waren bitteschön diese zwei Wochen? Ein fesches Outfit nach dem anderen von Maximilian. Sie haben narrisch fleißig mitgemacht bei Südtirol 1. Das freut uns sehr. Jeden Tag haben wir 500 Euro rausgehauen und jetzt sind die letzten 500 Fashion-Euros dran. Davor, wer hat das Outfit in Rädern gemacht? Das ist die große Frage. Magdalena Dummel oder ich? Ja, Magdalena. Damit haben wir sie schon mal glücklich gemacht. Wen hat jetzt aber unser Südtirol 1 Zufallsgenerator gezogen unter allen, die mitgemacht haben? Es ist Katrin Florian aus Kaltern. Und da rufen wir jetzt ganz einfach an.
2: Hallo?
0: Hallo Katrin.
2: Hi.
0: Hoi, wie klingt das, wenn du dich ganz laut freust?
2: Juhu!
0: Juhu! Herzlichen Glückwunsch, du hast gewonnen. Die letzten 500 Fashion-Euros gehören dir.
2: Ja, flott. Habe ich heute meinen Glückstag.
0: Ja, und wie? Du hast auch für den Glücksbringer-Winkler abgestimmt, deshalb, gell?
2: Ja, habe ich auch gesehen. Du hast voll lässig ausgeschaut heute.
0: Dankeschön, dankeschön. Ja. Ich wünsche dir auf jeden Fall frohe Shoppen, gell? Dann wissen wir eh schon, was wir am Wochenende machen, oder?
2: Ja, genau, das werden wir machen. Gut. Dankeschön.
0: Dann nochmal Glückwunsch und gutes Shoppen bei Maximilian.
2: Ja, danke, danke, danke. Freue mich, danke.
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0: Das wird das ganze Land am Feierabend zu Tirol 1 mit Daniel Winkler. Morgen heißt es wieder bei vielen von uns Wiesen, wir kommen. Ja, wir Südtiroler schmeißen uns gerne in die Lederhose, ins Dirndl, tanzen auf den Tischen. Vor allem, wenn uns nicht jeder kennt, können wir ganz schön Spaß haben, sagen wir mal so. Heidrun Grüner vom Busunternehmen Diesner Reisen fährt jedes Jahr mit Gruppen raus zum Oktoberfest nach München. Ja, da geht schon früh los mit Skandal im Sperrbezirk, Sweet Caroline oder eben auch mit dem ein oder anderen Bier.
1: Fell ist oft einmal für uns vorher halt noch nicht schreiben, weil sie noch oft einmal auch nicht in der Gurgel lassen, sondern ein bisschen den Bus in die chargen und Fell ist halt nicht so viel fein für uns.
0: Die Hinfahrt und besonders die Rückfahrt ganz schön aufregend.
1: Weil ein paar noch halt ein bisschen über den Durst getrunken haben und dann müssen wir halt fest stehen bleiben, weil das es nicht im Bus drin landet und dass wir nicht halt so viel putzen müssen.
0: Ja, wir feiern gleich den Feierabend alkoholfrei hier auf Südtirol 1 mit Kaigo.
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0: Südtirol 1 und wir sind dieses Wochenende Feuer und Flamme für diese Jungs hier. Sehr aktuelle, die Amo Italiano Kämmer. Sind natürlich Sportfreunde Stiller, der Frontmann bei uns. Und es wird nicht nur spaßig, denn es gibt auch bei Musikstars Momente im Leben, wo sie merken, ja, so wie bisher kann es einfach nicht weitergehen. Auch Peter Brucker hat das erlebt und dabei etwas erlebt und vor allem gelernt, das weit über die Musik hinausgeht.
1: Das musste ich auch lernen. Ich dachte immer, Erholung geht nur, wenn ich wirklich alleine für mich da hocke und gar keinen Input habe, aber das stimmt auch nicht so. Also so ein schöner, offener Austausch und ohne Erwartungen, aber dass es einfach fließt und flowt so, das ist ja eigentlich die schönste Erholung, finde ich. Da kriegt man ja so viel.
0: Ja, wir feiern 30 Jahre Sportfreunde Stiller an diesem Sonntag mit dem Frontmann bei Kollegin Magdalena Dummel ab 10. Heute schon einiges zum Einlesen im neuen Dolomiten-Magazin. Ganz druckfrisch und bei uns online natürlich auch. Südtirol 1 IT.

0: 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Es ist 6:30.
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0: In unserer Serviceredaktion zu Madeleine Gruber.
2: Und noch ein paar sind unterwegs und überlastet sind folgende Straßen. Die Pustertaler Staatsstraße in Richtung Innichen zwischen St. Simon und Kienz. Die Brenner Staatsstraße in Klausen in beiden Fahrtrichtungen und bei den Stadtausfahrten. Nicht so schnell, es wird geblitzt in Bozen auf der Meraner Straße bei der Leimer Tankstelle. Von der Brenner Autobahn werden uns keine Probleme gemeldet. Noch zu den Straßensperren. Für Reinigungsarbeiten ist heute Nacht auf der Brenner Staatsstraße der Tunnel Kastelfeder und St. Daniel gesperrt zwischen 21 und 6 Uhr in der Früh. Die Umleitung geht durch Auer und geradelt wird am Sonntag in Bozen. Deshalb sind im Stadtzentrum viele Straßen gesperrt, ab 9.30 Uhr bis 16.30 Uhr. Die genauen Straßen online auf südtirol1.at.
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2: Ein wunderschöner Abend steht bevor und das Wochenende erst. Es wird sonnig, es wird strahlen, ein absolutes Bilderbuchwetter. Und das am Samstag und am Sonntag. Die Höchstwerte steigen auf 22 bis 26 Grad. Gerade hat es in Jenesien 16 Grad, am Carapaz 13, in Aduns 20 und im Flersch 14 Grad.
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0: Südtirol 1 live mit Daniel Winkler, gleich auch mit unseren Nachrichten um 10 vor 7. Dann sind Sie auf dem aktuellen Stand. Jetzt davor noch der Blick zurück.
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16: Beste Neueinsteigerin letzte Woche, Gracie Abrams. Look at my life auf Platz 21. Neu in den Top 10 auf Platz 8 gelandet, Taylor Swift, I Knew It, I Knew You. Und neu auf Platz 1.

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7: 10 vor 7.
8: Billiger tanken bei Eni. Ab Montag gilt ein Preisdeckel. Gemeinde Bozen will leerstehende Geschäfte verschönern. Das Wetter bringt uns am Wochenende strahlenden Sonnenschein. Ich bin Sabrina Fleischmann. Guten Abend.
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8: Der Dieselrabatt läuft schrittweise aus. Ab morgen sind es nur mehr 6 Cent pro Liter und ab dem 5. Oktober wird er ganz gestrichen. Der Energiekonzern Eni reagiert jetzt mit einem Preisdeckel. Ab Montag soll Diesel an den Eni-Tankstellen maximal 2,19 Euro pro Liter kosten. Bei Benzin werden es dann 1,99 Euro sein. Die Preisobergrenze soll zunächst für 30 Tage gelten und könnte bis Jahresende verlängert werden. Die Regierung in Rom begrüßt die Initiative als wichtigen Schritt, um die Auswirkungen der hohen Preise auf die Familien zu begrenzen. Der Konzern selbst spricht von einem Solidaritätsbeitrag zur Entlastung der Bevölkerung. In Bozen sieht man oft leere Geschäfte, deren Schaufenster mit alten Zeitungen und Papier überklebt sind. Das will die Gemeinde in Zukunft ändern. Jeder Eigentümer eines leeren Geschäftes wird verpflichtet, die Schaufenster schön zu dekorieren und die Räume dahinter sauber zu halten. Das hat der Gemeinderat beschlossen. Martin Stampfer ist Leiter der Stadt- und Ortsentwicklung im HDS und findet diese Maßnahme gut. Er sagt, damit könne man gleich zwei Ziele erreichen. Einmal wird das Stadtbild verschönert und einmal dem Leerstand entgegengewirkt.
9: Es geht darum, dass man auf der anderen Seite, dass man es so herrichtet, dass es für die Aufenthaltsqualität, für die Flanierqualität einfach auch schier und unzuschlagen ist. Dann auch verbunden mit der Möglichkeit darauf hinzuweisen, dass diese Geschäftsfläche zu vermieten und zu haben wäre. Dann ist das ja eine Form von Werbung bzw. Sensibilisierung für die Thematik, die erdringen.
8: Hält sich ein Geschäftsbesitzer in Bozen nicht an die Dekopflicht, sind Geldstrafen vorgesehen von 600 bis 1000 Euro. Die Karabiniere von Salurn haben einen Drogenfund gemacht, dank ihrer feinen Nase. Sie wollten einem 29-Jährigen eine offizielle Mitteilung zustellen, dass sein Führerschein eingezogen wird. Vor und in der Wohnung des jungen Mannes haben sie einen starken Geruch bemerkt und Drogenkonsum vermutet. Bei einer Durchsuchung wurden dann mehrere Gramm Heroin, Haschisch und Marihuana sowie eine Präzisionswaage sichergestellt. Der Mann wurde auf freiem Fuß angezeigt. Die USA machen einen neuen Anlauf zu Friedensgesprächen für die Ukraine. Sie haben der Ukraine ein Dreiertreffen mit Russland in den Vereinigten Arabischen Emiraten vorgeschlagen, um über Wege zur Beendigung des Krieges zu beraten. Der ukrainische Präsident Zelensky ist einverstanden und wartet nur mehr auf einen Terminvorschlag. Aus Moskau gibt es noch keine Antwort. Am Wochenende hat die Sonne fast freie Bahn, die genauen Aussichten gleich.
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7: 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Auch morgen wieder einfach nur schön. Madeleine Gruber um kurz vor 7.
15: Die Sonne scheint von früh bis spät bei 22 bis 25 Grad. Also nochmal das Radl ausführen. Auch am Sonntag bleibt es meist wolkenlos bei maximal 26 Grad. Also Summerfeeling zum Herbstanfang.
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15: Nur kurze Überlastungen im Feierabendverkehr, zum Beispiel in Bozen, bei der Meraner Kreuzung und auf der Brenner Stadtstraße in Klausen. Von den restlichen Hauptverbindungen und auf der Brenner Autobahn werden uns keine Probleme gemeldet. Allen eine sichere Fahrt.
7: 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Südtirol 1 mit Daniel Winkler. Wie haben wir uns heute Abend mit Katrin gefreut? Katrin gewinnt die letzten Fashion 500 Fashion-Euros.
16: Ja, danke, danke, danke. Freue mich, danke.
7: Es ist Feierabend. Eine schöne Zeit auch mit Mike Bosner, Welshley Arms und Gracie Abrams.

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0: 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Einen schönen guten Abend um kurz nach 7. Ja, wir schauen hinter die Kulissen jetzt gemeinsam einer der größten Fernsehshows, The Voice of Germany. Und auf dieser Bühne haben sich zwei Südtiroler getraut. Einer der beiden, der Bozner Sayed, hat sich zwischen tausenden Bewerbern durch die Foren gekämpft, um sich dann auf der riesen The Voice of Germany Bühne zu beweisen. Das sehen wir heute Abend. Sayed.
1: Das war brutal spontan und da wären auch so ein bisschen so ein Dream gewesen. Dann kommt dann ein paar Freunde und sagt mir, du, ich sehe dich voll gut bei The Voice of Germany. Und die so, ich weiß nicht, ja, da machen wir da. Es vergehen Wochen und Monate und dann kriegst du auf einmal so eine E-Mail in der Früh und so, oh, okay, wow. Jetzt schauen wir mal, was da steht. Und in meinem Fall ist gestanden, Welcome to Berlin.
0: Mhm, gleich zwei Südtiroler stehen heute Abend auf der Bühne, eben auch Sayed. The Voice of Germany. Sind wir gespannt. Sie sind Südtirol 1. Andy?

0: Südtirol 1 vom Start und Sie mit dabei. Willkommen. Ja, wirklich herrliches Wetter, Sonne pur und diese Wärme. Ja, ist schon krass für Ende September. Aus der Südtirol 1 Wetterredaktion Madeleine Gruber.
1: Das kleine Wolkenintermezzo gestern mit Orkan in den Bergen ist weg. Das kleine Tief liegt jetzt im Mittelmeer zwischen Süditalien und Griechenland. Damit ist die Bahn frei für warme Luft aus Spanien. Die wandert über Frankreich nach Westdeutschland. In Baden-Württemberg werden es am Wochenende sogar noch mal 30 Grad. Rekordverdächtig für Ende September.
0: Uns trifft die warme Ladung nicht ganz. Wir bleiben ein paar Grad drunter.
1: 24 Grad heute. Am Wochenende erreichen wir die Sommermarke, also 25 Grad morgen und am Sonntag sogar 26 Grad. Auch richtig fein warm und wir freuen uns besonders auf die Abendstunden. Die Sonne steht ja schon recht tief und dann gibt es in der goldenen Stunde beim Sonnenuntergang schönstes Abendrot. Die dünnen Schleierwolken, perfektes Motiv für ein Herbstfoto.
0: Und dann vor allem frische Temperaturen zum Schlafen, gell? Südtirol 1 hier.
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0: besser Feierabend machen. Sie und Südtirol 1. Schönen guten Abend. Hattrick, ja, alle Jahre wieder Gold. Nadine Le Costa aus St. Lorenzen ist wieder Italienmeisterin im Mountainbike Enduro. Am Corno alle Scale bei Bologna hat sie gezeigt, was sie drauf hat.
1: Ist echt ein cooles Gefühl, jetzt schon das dritte Mal hintereinander wieder den Titel zu holen. Schau mal, wie nehmen speziell. Aber ja, ist einfach gut gegangen und ich bin ja richtig happy.
0: Und sie hat kein schlechtes Gewissen, wenn die anderen nie die Chance auf Gold haben?
1: Nein, eigentlich nicht. Ich meine, die Chance haben sie, ja.
0: Ja, für den vierten Italienmeistertitel im Enduro und den dritten Sieg in Folge ist ja heute unsere Südtirolerin des Tages. Das ganze Interview zum Nachhören natürlich wieder online bei uns auf Südtirol1.it.
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0: schönen Feierabend. Willkommen hier bei uns auf Südtirol 1.
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0: Madeleine Gruber.
2: Wer am Wochenende raus will, der hat gute Karten. Heute hatten wir schon den Vorgeschmack aufs Wochenende. Es wird sonnig, es wird blau und es wird warm bei maximal 22 bis 25 Grad morgen und am Sonntag sogar 26 Grad.

0: Rose.
1: Was ganz Gemütliches bei The Frozers hier auf Südtirol 1. Das sind Bon Jovi. Einen schönen guten Abend an diesem Freitag. Daniel Winkler ist mein Name. Und gleich hier bei uns Chaperone. Good luck, Babe, am Start. In wenigen Augenblicken für Sie.
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0: Hallo, durch die Tracy Morano. Es hört Südtirol 1 und jetzt kommt mein neuer Song 2000 Miles. 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

0: Ihr Feierabendradio, schön, dass ihr da seid.
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0: Morgen Samstag, Vollmond, Wechsel von Fischer auch in den Widder. Wir schalten einen Gang zurück. Hier die Südtirol 1 Mondtipps für morgen mit Romy Gatterer.
2: Ein kraftvoller Umschwung beginnt, denn wir verabschieden uns von der ruhigen Fischstimmung. Es ist ein intensiver Tag mit viel Power, Datendrang und emotionaler Klarheit angesetzt. Raus an die frische Luft, Bewegung suchen und den Kopf freikriegen. Eine flotte Herbstwanderung passt da perfekt. Kopfschmerzen und Migräne können empfindliche Menschen begleiten. Deshalb befreien Sie sich von Stress, trinken Sie ausreichend Wasser und verzichten Sie möglichst auf Kaffee, Schokolade und Zucker. Denn beim Vollmond wirkt alles, was Sie Ihrem Körper zuführen, ohnehin intensiver.
0: Und wenn wir Vollmond hören, gell, da denken sich einige schon wieder, na hoffentlich geht das gut mit dem Schlafen. Ja, hoffen wir's.
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Der neue von Miley Cyrus hier bei uns. Und gleich das Südtirol 1 Clubbing mit DJ Buttex. Damit noch einen schönen Abend. Daniel Winkler ist mein Name. Machen Sie es gut und vor allem ein schönes Wochenende.

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